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2: Es ist 5:05. Ich bin Silas Quiring. 5 Jahre nach der Flutkatastrophe im Ahrtal haben Spitzenpolitiker an die Opfer erinnert. Bundespräsident Steinmeier mahnte, alles zu tun, damit sich so eine Katastrophe nicht wiederholt. Der rheinland-pfälzische Ministerpräsident Schnieder bat die Betroffenen für das Versagen der öffentlichen Stellen nach der Flut um Entschuldigung. Bundeskanzler Merz betonte die Schutzpflicht des Staates. Und weiter.
3: Heute ist ein Tag auch von Heldinnen und Helden. Viele Menschen haben in der Flutnacht, haben mit dem Folgetag Unglaubliches geleistet. Sie haben geholfen, wo die Not am größten war. Bisweilen unter Einsatz des eigenen Lebens. Unter größten Gefahren jedenfalls für Leib und Leben.
2: Donald Trump will den Iran zurück an den Verhandlungstisch zwingen. Sollten die Friedensgespräche nicht vorankommen, wird's für Teheran kommende Woche richtig schlimm, so der US-Präsident. Er droht mit Angriffen auf Kraftwerke und Brücken im Land. Der Iran sagt wiederum, die USA haben das gemeinsame Rahmenabkommen demontiert, vor allem mit der angekündigten Blockade iranischer Schiffe und Häfen in der Straße von Hormuz. Eine diplomatische Annäherung ist Stand jetzt nicht in Sicht. Der goldene Windbeutel für die dreisteste Werbelüge geht dieses Jahr an La Vita. In einer Online-Umfrage bekam das Fruchtsaftkonzentrat die meisten Stimmen. Clara Häuser von Foodwatch sagte uns:
4: Mikronährstoffkonzentrat nennen die das, besteht hauptsächlich aus Fruchtsaftkonzentrat mit ein paar zugesetzten Nährstoffen und Vitaminen. Und ja, La Vita will da für den Liter ganze 100 Euro. Also ist wirklich eine ziemlich dreiste Gesundheitsabzocke.
2: Wer in ein Pflegeheim zieht, muss immer mehr aus eigener Tasche dazu zahlen. Im bundesweiten Schnitt kostet es im ersten Jahr im Monat knapp 3.400 Euro, die Bewohner selbst oder ihre Familien stemmen müssen. Laut Verband der Ersatzkassen liegt das unter anderem daran, dass Pflegekräfte inzwischen deutlich mehr verdienen. Spanien steht im WM-Finale. Die Iberer bremsten Topfavorit Frankreich und Superstar Mbappé mit ihrer starken Defensive komplett aus und siegten mit 2:0. Im zweiten Halbfinale wollen England und Argentinien heute nachziehen. Das Endspiel steigt dann am Sonntag.
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1: Es ist 3:05, ich bin Silas Quering, guten Morgen. Der erste WM-Finalteilnehmer steht. Europameister Spanien hat sich das Finalticket gesichert. Gegen Topfavorit Frankreich haben die Spanier stark verteidigt und am Ende mit 2:0 gewonnen. Keeper Unai Simon behielt also mal wieder eine weiße Weste. Die Spanier gehen mit nur einem Gegentor im ganzen Turnier ins Finale. Ein Platz ist für das Endspiel am Sonntag aber noch zu vergeben. Um den kämpfen heute Abend im zweiten Halbfinale England und Titelverteidiger Argentinien. Die Bahn hat immer mehr mit Sabotage zu kämpfen. Dieses Jahr wurden von Januar bis Juni 2200 Fälle gezählt. Das geht aus einem internen Lagebild hervor, berichtet die Bild. Imme Kasten mit den Einzelheiten.
2: Brandstiftung, durchgetrennte Kabel oder geklautes Metall. Sabotagefälle wie diese sorgen immer mehr für Probleme im Bahnverkehr. Bei den Fallzahlen gibt es ein Plus von 7% im Vergleich zum letzten Jahr. Unter den dann gesperrten Zugstrecken, den Zugausfällen und Verspätungen leiden dann die Fahrgäste und auch der Güterverkehr. Zuletzt hatten mutmaßliche Brandanschläge die Strecken Hamburg-Cuxhaven und Köln-Düsseldorf zeitweise lahmgelegt.
1: Schmerz und Leid sind 5 Jahre nach der verheerenden Flutkatastrophe in Rheinland-Pfalz und NRW nicht vergessen. Das hat Bundespräsident Steinmeier bei einem Besuch im damals besonders betroffenen Ahrtal gesagt. Allein dort waren im Juli 2021 135 Menschen bei der Flut ums Leben gekommen. Insgesamt starben mehr als 180 Menschen. Steinmeier betonte außerdem, dieser Tag heute sei ein Auftrag an uns alle, dafür zu sorgen, dass sich Hochwasserkatastrophen möglichst nicht wiederholen. Donald Trump will den Iran zurück an den Verhandlungstisch zwingen. Der US-Präsident droht mit Angriffen auf Kraftwerke und Brücken im Land, falls die Friedensgespräche nicht vorankommen. Der Iran sieht in der Blockade ihrer Häfen wiederum einen Verstoß gegen das gemeinsame Rahmenabkommen. Ob Kaffee oder Schokolade, immer mehr Menschen greifen beim Einkaufen zu fair gehandelten Produkten. Der Umsatz hat in Deutschland im vergangenen Jahr mit 2,7 Milliarden Euro einen neuen Rekord erreicht. Das zeigt eine Bilanz des Forums Fairer Handel.
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2: Es ist 5:05 Uhr, ich bin Silas Quiring, guten Morgen. Donald Trump will den Iran zurück an den Verhandlungstisch zwingen. Sollten die Friedensgespräche nicht vorankommen, wird's für Teheran kommende Woche richtig schlimm, so der US-Präsident. Er droht mit Angriffen auf Kraftwerke und Brücken im Land. Der Iran sagt wiederum, die USA haben das gemeinsame Rahmenabkommen demontiert, vor allem mit der angekündigten Blockade iranischer Schiffe und Häfen in der Straße von Hormuz. Eine diplomatische Annäherung ist Stand jetzt nicht in Sicht. 5 Jahre nach der Flutkatastrophe im Ahrtal haben Spitzenpolitiker an die Opfer erinnert. Bundespräsident Steinmeier mahnte, alles zu tun, damit sich so eine Katastrophe nicht wiederholt. Der rheinland-pfälzische Ministerpräsident Schnieder bat die Betroffenen für das Versagen der öffentlichen Stellen nach der Flut um Entschuldigung. Bundeskanzler Merz betonte die Schutzpflicht des Staates. Und weiter.
3: Heute ist ein Tag auch von Heldinnen und Helden. Viele Menschen haben in der Flutnacht, haben mit dem Folgetag Unglaubliches geleistet. Sie haben geholfen, wo die Not am größten war. Bisweilen unter Einsatz des eigenen Lebens.
2: Weniger Bürokratie in Deutschland. Um dieses Ziel zu erreichen, will die Bundesregierung heute weitere Maßnahmen auf den Weg bringen. Unter anderem geht es um mehr Digitalisierung in Arztpraxen und Krankenhäusern, also quasi mehr Mail und weniger Brief oder Fax. Dazu kommen weitere Maßnahmen aus anderen Ministerien. Insgesamt sollen Bürger und Unternehmen um 600 Millionen Euro entlastet werden, sagt Bundesdigitalminister Wildberger. Die kleine Pause während der Autofahrt kann schnell zur Enttäuschung werden. Ein aktueller ADAC-Test zeigt, fast jeder zweite Autobahnrastplatz ohne Tanke oder Bistro schneidet schlecht ab. 50 Anlagen wurden überprüft. Vor allem bei den Sanitäranlagen hapert's gewaltig, vor allem in puncto Sauberkeit. Spanien steht im WM-Finale. Die Iberer bremsten Topfavorit Frankreich und Superstar Mbappé mit ihrer starken Defensive komplett aus und siegten mit 2:0. Im zweiten Halbfinale wollen England und Argentinien heute nachziehen. Das Endspiel steigt dann am Sonntag.
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4: Hi, schönen guten Morgen am Mittwoch.
5: Morgen.
4: Katja und Alice für euch hier am Start. Berlin geht viral. Oh mein Gott, ihr habt seit Wochen einen Ohrwurm hiervon. Ne? Der Song von Kitschkrieg, Blumengarten und Shirin David geht aber nicht nur hier durch die Decke, sondern auch in Amerika.
5: Die scheint gerade richtig abzugehen auf deutsche Mucke. Welche Berlinerin nämlich jetzt auch richtig gefeiert wird, obwohl sich hier bei uns in Deutschland schon echt extrem aneckt. Das hört ihr in 7 Minuten bei 94.3 RS2.

0: Was ist der einfachste Weg, um bekannt zu werden?
1: Polarisieren.
0: Ja, und wer kann das gerade wirklich besonders gut?
1: Ich, Mel. Hey, Männer, alles Männer.
0: Ja, auch wenn er die jetzt gerade nicht ganz so doll feiert, an ihrem Auftritt seid er irgendwie nicht vorbeigekommen. Ne? Die RS2 Morgenshow an, vielleicht Ausschnitte auf Social Media vom Auftritt der Berliner Rapperin beim ZDF Morgenmagazin gesehen. Die Kommentare darunter, ich sag mal, von unterirdisch bis unterhaltsam war da alles dabei.
1: Ja, ja, also viele fanden es tatsächlich mega, andere wiederum super unpassend. Das Publikum vor Ort, das war auch so semi-begeistert. Ja. Wer aber jetzt ein riesen Fan von ihr ist, das ist überraschenderweise die USA. Clip von dem Auftritt vom ZDF selber ist nämlich auf Social Media komplett viral gegangen und viele Amerikaner haben jetzt kommentiert, dass sie doch einfach nach Amerika kommen soll, weil da wird sie richtig gefeiert. Ich tue es ja auch.
0: Wer hätte gedacht, dass der schnellste Weg in die USA übers ZDF MoMA führt, oder?
1: Ja, da kennen sie bald alle unsere Icky-Mail, aber kennt eigentlich schon jemand Stefan? Stefan Evers?
0: Ja, der neue Spitzenkandidat der CDU, der Kai Wegner, beerbt. Ja, Nick war vorm Roten Rathaus unterwegs und hat mal den Test bei euch gemacht. Hört er in 7 Minuten hier bei 94.3 RS2. Guten Morgen. What?

0: Wer ist Stefan Evers? Über diesen Namen seid ihr in diesen Tagen bestimmt öfters mal gestolpert. Schönen guten Morgen.
1: Morgen.
0: Hier ist die RS2 Morgenshow.
1: Ja, er wird bei den Wahlen im September den Platz von Kai Wegner einnehmen. Der wird ja nach seiner Tennis-Stromausfall-Affäre nicht mehr antreten.
0: Stefan, wer, denken sich bestimmt einige von euch. Und genau deshalb hilft Nick nach. Der ist unterwegs in Mitte.
2: Sophie schließt ihr Fahrrad an und ist bereit für die Wahlen im September?
3: Ja, total. Ich will auch Wahlhelferin sein, aber bin noch nicht aufgefordert.
2: Toll. So, das ist ja eine Sache, aber wer wird's? Kai Wegner hat schon gesagt, er macht's nicht mehr.
3: Gott sei Dank.
2: Jetzt soll für die Uhr den Karren aus dem Dreck ziehen, Stefan Evers.
3: Kenn ich und ich hoffe, er wird's nicht.
2: Okay, das heißt, dann hast du einen Vorteil, weil es geht erstmal darum, keiner weiß, wer Stefan Evers ist. Ja? Das ist ja mal die Grundvoraussetzung, um sich eine Meinung zu bilden. Ich habe ein paar Bilder ausgedruckt. Jetzt musst du als Kennerin natürlich direkt drauf zeigen.
3: Ibchen. Nee, Quatsch, warte.
2: Jens Riewer meinst du von den Tagesthemen?
3: Warte, ist keiner von denen.
2: Vielleicht der oben in der Mitte?
3: Ach, bist duchen? Aha.
2: Ich hab mich mal reingemogelt.
3: Hast du nicht.
2: Er ist auf jeden Fall drauf.
3: Ja, na dann nehme ich ihn.
2: Ja, es ist der oben rechts. Stefan Evers, warum?
3: Sehr uncharismatisch.
2: Na, wer könnte es denn richten für Berlin, wenn du wünschen könntest?
3: Herbert.
2: Herbert Grönemeyer.
3: Ja, der ist stabil. A hat er Geld, B hat er Kontakte und C ist er einfach politisch stabiler als die meisten der anderen.
2: Grüße gehen raus an Herbert.
3: Grönemeyer.
1: Oh, ist doch so. Ich sag's doch immer. Es ist Herbert Grönemeyer.
0: Ja, das Wer ist eigentlich Stefan Evers Quiz? Das könnt ihr auch mitmachen auf Facebook und Insta. RS2.Berlin. Schönen guten Morgen.
2: Morgen.

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3: Ich bin Silas Quiring. Guten Morgen. Donald Trump will den Iran zurück an den Verhandlungstisch zwingen. Sollten die Friedensgespräche nicht vorankommen, wird's für Teheran kommende Woche richtig schlimm, so der US-Präsident. Er droht mit Angriffen auf Kraftwerke und Brücken im Land. Der Iran sagt wiederum, die USA haben das gemeinsame Rahmenabkommen demontiert, vor allem mit der angekündigten Blockade iranischer Schiffe und Häfen in der Straße von Hormuz. Eine diplomatische Annäherung ist Stand jetzt nicht in Sicht. 5 Jahre nach der Flutkatastrophe im Ahrtal haben Spitzenpolitiker an die Opfer erinnert. Bundespräsident Steinmeier mahnte, alles zu tun, damit sich so eine Katastrophe nicht wiederholt. Der rheinland-pfälzische Ministerpräsident Schnieder bat die Betroffenen für das Versagen der öffentlichen Stellen nach der Flut um Entschuldigung. Bundeskanzler Merz betonte die Schutzpflicht des Staates. Und weiter.
4: Heute ist ein Tag auch von Heldinnen und Helden. Viele Menschen haben in der Flutnacht, haben mit dem Folgetag Unglaubliches geleistet. Sie haben geholfen, wo die Not am größten gab. Bisweilen unter Einsatz des eigenen Lebens.
3: Weniger Bürokratie in Deutschland. Um dieses Ziel zu erreichen, will die Bundesregierung heute weitere Maßnahmen auf den Weg bringen. Unter anderem geht es um mehr Digitalisierung in Arztpraxen und Krankenhäusern, also quasi mehr Mail und weniger Brief oder Fax. Dazu kommen weitere Maßnahmen aus anderen Ministerien. Insgesamt sollen Bürger und Unternehmen um 600 Millionen Euro entlastet werden, sagt Bundesdigitalminister Wildberger. Die kleine Pause während der Autofahrt kann schnell zur Enttäuschung werden. Ein aktueller ADAC-Test zeigt, fast jeder zweite Autobahnrastplatz ohne Tanke oder Bistro schneidet schlecht ab. 50 Anlagen wurden überprüft. Vor allem bei den Sanitäranlagen hapert's gewaltig, vor allem in puncto Sauberkeit. Spanien steht im WM-Finale. Die Iberer bremsten Topfavorit Frankreich und Superstar Mbappé mit ihrer starken Defensive komplett aus und siegten mit 2:0. Im zweiten Halbfinale wollen England und Argentinien heute nachziehen. Das Endspiel steigt dann am Sonntag.
5: Morgen. Hier am Mittwoch um die 15 Grad haben wir hier, hat sich jetzt auch erstmal größtenteils ausgeregnet nach gestern. Heute bleibt es auf jeden Fall wieder größtenteils trocken und die Sonne, die ist auch mal wieder am Start bei bis zu 28 Grad.
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6: Und ich bin Schmitti. Schönen guten Morgen. A10 südlicher Berliner Ring in Fahrtrichtung Frankfurt. Die Ausfahrt Rangsdorf ist nach einem Unfall momentan gesperrt. Außerdem ist die B96 in diesem Bereich komplett gesperrt. Geblitzt wird heute in Prenzlauer Berg in der Wissbierstraße, Kreuzberg-Oranienstraße und auf der A10, dem östlichen Berliner Ring in Höhe Freienbrink, beidseitig. Dankeschön an alle fürs Durchgeben. Bei Staus oder Blitzern ruft gern an oder schickt eine WhatsApp Berlin 20 und 3x19.
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5: 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Guten Morgen am Mittwoch.
7: Morgen.
5: Patti und Alicia für euch hier am Start. Und wir denken mal ganz kurz an Party. Yay. Es gibt wieder einen neuen Party-Trend in Berlin. Aber der ist wirklich perfekt für alle, die überhaupt gar keinen Bock auf Feiern haben, sondern lieber auf der Couch sitzen.
7: Ja, warum ihr da statt euer Party-Outfit euer Lieblingsbuch tragt, das heute in 7 Minuten hier bei 94.3 RS2.

0: Schönen guten Morgen, die RS2-Morgenshow an am Mittwoch. Gehört ihr auch zu den Menschen, die sich ständig neue Bücher kaufen, um sie dann nicht zu lesen?
1: Schuldig, das ist so ein Klassiker bei mir. Ich habe mir wirklich für dieses Jahr vorgenommen, 8 Bücher zu lesen.
0: Ja, und wie weit bist du gekommen?
1: Also letzte Woche habe ich mein erstes angefangen.
0: Na,
1: ich bin
0: immerhin,
1: ganz stolz.
0: Ja. Allen, denen es genauso geht, gibt es jetzt Partys, für die ihr euch bewusst Zeit nehmen könnt, um da zu lesen. Ne? Keine Ausrede, keine Ablenkung.
1: Ja, kein Witz. Also Berlin erfindet sich ja sowieso immer mal wieder neu. Und jetzt gibt es mittlerweile schon mehrere Bibliotheken, die das anbieten und auch die Möglichkeit geben, sich über die Bücher im Nachhinein auszutauschen. Ich sehe mich da ja.
0: Ja, Silent Reading Parties nennt sich das Ganze. Okay, was empfiehlst du jetzt als Sommerlektüre?
1: Also das Buch, was ich angefangen habe, ist In ihrem Haus von Yael van der Voden. Ich hoffe, ich spreche es richtig aus. Keine Ahnung. Da geht es auf jeden Fall um zwei sehr unterschiedliche Frauen, die dann durch einen Zufall plötzlich zusammen in einem Haus leben und sich da unerwarteterweise annähern. Ich habe es ja noch nicht zu Ende gelesen. Es liest sich auf jeden Fall sehr gut. Ich kann es empfehlen.
0: Also auch wieder ein Buch, was mir gefallen könnte, was ich kaufen könnte.
1: Ja, und dann aber auch lesen muss, Patti.
0: Daran scheitert es wahrscheinlich wieder. Oh, guten Morgen, ist 94.3 RS2.

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0: Was hat sich denn eigentlich wirklich bewährt als Abkühlung bei euch in der Wohnung in diesem Sommer? Schöne guten Morgen, die RS2 Morgenschuss an. Ich sag die kleine Klimaanlage, um die ich mich fast prügeln musste im Laden, damit ich sie bekomme.
1: Wow.
2: Das Budget hatte ich nicht mehr. Ich hatte Wärmflaschen, die ich mit Wasser befüllt habe und dann in den Tiefkühler gepackt habe.
0: Auch sehr gut.
1: So, ja, aber gefühlt haben wir ja nun wirklich fast alle Lifehacks hier in Sachen Hitze und Kühle schon tausendmal durchgekaut.
0: Ja. Den aber nicht von Nix Mama. Also wir zumindest nicht, als du heute Morgen uns davon erzählt hast.
1: Ja, ich war auch überrascht. Ja, also, dass man jetzt nicht dunkle Vorhänge vors Fenster hängen soll, das ist ja nun wirklich keine Überraschung mehr. Aber was macht sie noch dazu? Sie sprüht mit einer Pflanzenspritze alle paar Stunden diese Vorhänge an, sodass sie so eine Grundfeuchte haben. Und da geben sie nochmal zusätzlich Kühle ab. Und sie spricht von bis zu 2 Grad, die damit nochmal runtergehen. So.
0: Oh, aber mufft das nicht irgendwann?
2: Sag ich auch gerade.
1: Naja, dadurch, dass die Hitze ballert und die Sonne, verpufft das relativ schnell.
0: Ich stelle mir gerade vor, wie die Kiddies mit so einer Wasserspritzpistole die ganze Zeit durch die Wohnung rennen und die Vorhänge anspritzen.
2: Ist eigentlich eine gute Beschäftigung in den Ferien, haben sie was zu tun. Aber der beste Lifehack zur Abkühlung, der ist ja eigentlich auch immer noch einfach RS2 zu hören.
0: Ja.
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0: Unsere nächste Runde vom Cabrio-Quiz spielen wir mit euch um 7.

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3: Ich bin Sebastian Pasotti. Guten Morgen. Berlins CDU-Spitzenkandidat Stefan Evers will die Randbebauung des Tempelhofer Feldes ohne neuen

0: Volksentscheid durchsetzen. Stattdessen wertet er die Berlin-Wahl in gut 2 Monaten als Abstimmung über die Pläne für den Wohnungsbau. Das sagte Evers dem Tagesspiegel. Die schwarz-rote Koalition hatte sich bislang darauf verständigt, zur Frage der Randbebauung eine Volksbefragung von oben einführen zu wollen. Davon rückt Evers nun ab. Fast 51 Meter, so eine lange Straßenbahn ist noch nicht durch Berlin gefahren. Heute Vormittag nimmt der neue Urbanliner offiziell den Fahrgastbetrieb auf. Der Zug ist innen durchgehend begehbar und bietet mehr Sitz- und Stehplätze. Die Länge der Straßenbahn wird besonders in Kurven deutlich. Wenn die Spitze bereits aus der Kurve heraus ist, ist das Ende noch nicht einmal in sie hineingefahren. Erstmal ist die neue Straßenbahn auf der M4 zwischen Mitte und Hohenschönhausen unterwegs. Die USA haben in der Nacht ihre Seeblockade in der Straße von Hormuz wieder aufgenommen. Schiffe sollen so daran gehindert werden, iranische Häfen oder Küstengebiete anzusteuern oder von dort abzulegen. Es ist die neueste Eskalationsstufe im Krieg zwischen den USA und dem Iran. Parallel dazu hat das US-Militär auch wieder neue Luftangriffe auf den Iran geflogen. Ziel sei es, die iranischen Fähigkeiten weiter zu schwächen, die für Attacken auf Handelsschiffe eingesetzt würden. Nach über einem Jahrhundert gibt es keine Grenzkontrollen mehr zwischen Spanien und Gibraltar. Kurz nach Mitternacht überschritten erste Menschen die Linie zwischen dem EU-Land und der britischen Exklave. Beide Seiten hatten zuvor eine Einigung unterzeichnet. Danach gelten bei der Einreise in Gibraltar ab sofort die Regeln des Schengen-Raums. Jeden Tag überqueren rund 15.000 Menschen aus Spanien die Grenze nach Gibraltar zur Arbeit. Hinzu kommen pro Jahr mehrere Millionen Touristen. Spanien steht bei der Fußball-Weltmeisterschaft im Finale. Das Team setzte sich im ersten Halbfinale gegen Frankreich mit 2:0 durch. Der Finalgegner der Spanier wird heute Abend ab 21 Uhr unserer Zeit zwischen England und Argentinien ermittelt.
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2: mit Michel Gradell. Die Berliner Polizei bekommt ein neues kriminaltechnisches Institut. Es entsteht für 190 Millionen Euro in Johannisthal. Das sagt Innensenatorin Spranger. Das Geld dafür stammt aus dem Sondervermögen Infrastruktur des Bundes. Der Neubau sei dringend notwendig, so Spranger. Im Gebäude am Tempelhofer Damm reichten Laborkapazitäten und technische Infrastruktur nicht mehr aus.
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4: Guten Morgen, ja, am Mittwoch.
5: Hi, guten Morgen.
4: Ja, so ein paar Tropfen gibt's hier und da heute Morgen noch. Kommt aber trotzdem gut rein bei 17 Grad, die wir aktuell haben. Bis zu 27 sind heute auch noch drin. Es bleibt dann auch den restlichen Tag trocken. Die Sonne lässt sich auch immer mal wieder blicken. Und morgen wird's tatsächlich auch richtig schön sommerlich mit bis zu 28 Grad.
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5: Guten Morgen, Schmitti.
6: Hallo, guten Morgen.
5: Es gab leider jetzt schon einen Unfall in Mitte.
6: Passiert auf der Chausseestraße. Deshalb ist dort aktuell zwischen Liesen- und Wöllertstraße komplett gesperrt, weil auch noch die Feuerwehr mit im Einsatz ist. Und A10 südlicher Berliner Ring in Fahrt Richtung Frankfurt. Hier ist die Ausfahrt Rangsdorf nach einem Unfall gesperrt. Und außerdem ist die B96 in diesem Bereich komplett dicht. Die neuesten Blitzer stehen Schöneweide auf der Schnellerstraße stadtauswärts, in Charlottenburg auf dem Spandauer Damm stadteinwärts, auf der L40 in Höhe Großbeeren und auf der A10, dem östlichen Berliner Ring in Höhe Freienbrink, beidseitig. Dankeschön an alle fürs Durchgeben und bei Staus oder Blitzern ruft gerne an oder schickt eine WhatsApp Berlin 20 und 3x19 und kommt gut an.
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5: Guten Morgen, 2 Minuten vor Morgen. 6 haben wir es. Patti und Alicia für euch hier im Studio, Mitte der Woche. Ne, könnt so langsam vielleicht ja auch schon mal das Wochenende planen und schön dran denken. Mit etwas Glück habt ihr da ja ein Cabrio.
4: Da ergeben sich direkt ein paar neue Möglichkeiten. 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
5: Ab ans Meer.
4: Ja, wo wollt ihr hin und wen wollt ihr vor allen Dingen mitnehmen? Wir schenken euch ein Cabrio-Wochenende. Also meldet euch noch schnell an auf rs2.de. Um 7 Uhr zocken wir eine Runde.
5: Schönen guten Morgen.
4: Morgen.
1: Die

0: Berlin ist so schlau. Na, also zumindest, wenn man das jetzt irgendwie aus dem Notenschnitt ableiten wollen würde. Schönen guten Morgen.
1: Morgen.
0: Am Mittwoch, hier ist die RS2 Morgenshow.
1: Ja, wir haben einfach so viele Einserschnitte bei den Abiturienten und Abiturientinnen. Und wir haben den ultimativen Plan für nach der Schule für euch. Falls ihr noch gar keinen Plan habt, hört ihr Viertel vor sieben.
0: Ja, vielleicht der Botaniker. Also das wird es bei mir definitiv nicht mehr. Ich habe so gar keinen grünen Daumen. Ich kriege alles Grüne tot. Und wenn es euch ähnlich geht, dann gibt es jetzt was Grünes für euch, das hält für ewig und wird auch den Fußballfans unter euch sehr gefallen. Hört er kurz nach acht.
1: Ja, und unser Nick, der war gestern unterwegs, um mal den Bekanntheitsgrad vom neuen CDU-Spitzenkandidat Stefan Evers bei euch zu checken. Das seht ihr auf Insta und Facebook auf rs2.berlin.
0: So, und wer hat das mitbekommen? Stefan Evers höchst persönlich. So, und dann hat Nick ihm aufgelauert vom Roten Rathaus. Ob er ihn getroffen hat, ob es geklappt hat, ihr hört zum kurz nach halb sieben hier bei 94.3 RS2. Guten Morgen.
1: Morgen.

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0: Vielleicht steht ja bei euch auch eine wunderschöne Sommerparty an in diesen Tagen. Schönen guten Morgen. Hier ist die RS2 Morgenshow. Bei uns zumindest heute Abend.
1: Ja. Ne?
0: Im Sinne, wir freuen uns schon sehr, sehr lange. Und
2: es gibt einen Pool.
0: Ja, es gibt einen
2: Wir
0: Pool.
2: Haben eine Location mit Pool. Und naja, also ich meine, abends, da sind es ja auch wieder fast 30 Grad. Mhm. Und jetzt muss man mal überlegen, wer geht rein? Wer macht's? Wer ist es?
1: Also normalerweise bin ich wirklich die Erste im Pool, muss ich schon sagen. Kopf bleibt zwar über Wasser, aber da wird auf jeden Fall reingesprungen. Jetzt vor so allen Kollegen.
0: Das ist nämlich das Ding.
2: Ja, stimmt natürlich. Aber ja, direkt Körper und so. Ne? Auch dieses mit dem kalten Wasser und so, habe ich eigentlich gar kein Problem. So einfach und zack, weil dann hat es einmal kurz gezückt und dann geht's.
1: Sich einfach wieder selber spüren auch.
2: Ja. Aber Patti, du bist ja die Oma hier
0: bei uns. Ich bin die Oma. Ich führe erstmal am Ufer, sag ich mal, führe ich erstmal Verhandlungen mit dem Wasser. Und dann so wirklich so.
2: Auch so mit Wasser so ein bisschen an die Arme ran.
0: Ja, so Wasser wie so eincremen, genau. Und aber dann auch dabei schon.
1: Da weiß ich ja schon, singen. Wer heute zufällig mal geschubst wird,
2: absolut,
1: vielleicht.
2: Absolut. Und da gibt's Applaus.
0: Bei dir klatscht's hier auch gleich, aber kein Beifall.
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7: Ich bin Sebastian Pasotti. Guten Morgen. Berlins CDU-Spitzenkandidat Stefan Evers will die Randbebauung des Tempelhofer Feldes ohne neuen Volksentscheid durchsetzen. Evers sagte dem Tagesspiegel, dass er die Berlin-Wahl in gut zwei Monaten als Votum über die Pläne für den Wohnungsbau sieht. Die extra langen Straßenbahnen der BVG gehen heute Vormittag offiziell in den Fahrgastbetrieb. Die Urbanliner verkehren zunächst nur auf der meistbefahrenen Linie M4 zwischen Mitte und Hohenschönhausen. Die USA haben in der Nacht ihre Seeblockade in der Straße von Hormuz wieder aufgenommen. Schiffe sollen so daran gehindert werden, iranische Häfen oder Küstengebiete anzusteuern oder von dort abzulegen. Spanien steht im Finale der Fußball-Weltmeisterschaft. Spanien setzte sich mit 2:0 gegen Frankreich durch. Im zweiten Halbfinale spielen heute Abend England und Argentinien gegeneinander.
8: Das hier heute am Mittwochmorgen. 17 Grad haben wir, aber es wird auf jeden Fall noch richtig schön warm. Schön. Ja, es ist, 27 Grad sind auf jeden Fall auch noch drin und später gibt es natürlich auch noch mal ein bisschen Sonne und morgen sieht es dann noch mal ein bisschen besser aus. Da bleibt es dann größtenteils trocken und auch wieder richtig schön sommerlich warm mit bis zu 28 Grad.
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9: Und natürlich, es kann doch auch nicht anders sein. Dauert es wieder ein paar Minuten länger für euch auf der A100 heute Morgen. Schmitti.
10: Jo, und das geht erst richtig los. Richtung Wedding dauert es momentan 7 Minuten länger ab Innsbrucker Platz bis zur Brückenbaustelle Mecklenburgische Straße. In der Gegenrichtung sind es schon 10 Minuten mehr ab Detmolder bis zur Albuinstraße. Dann ist in Mitte weiterhin die Chausseestraße zwischen Liesen und Wöhlertstraße nach einem Unfall komplett gesperrt und geblitzt wird. In Schöneweide auf der Schnellerstraße stadtauswärts, Charlottenburg auf dem Spandauer Damm und auf der A10 im westlichen Berliner Ring Richtung Magdeburg in Höhe Spandau. Dankeschön fürs Durchgeben. Bei Staus oder Blitzern ruft gern an oder schickt eine WhatsApp. Berlin 20 und 3x die 19. Kommt gut an.
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9: 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Guten Morgen am Mittwoch. Guten Morgen. Schön, dass ihr bei uns seid. 2 Minuten vor 6:30 haben wir es. Patti und Alicia für euch im Studio. Und ihr erinnert euch sicher auch noch dran. Na, gleich geht's um die meistgehasste Frage, die alle Schulabgänger gestellt bekommen.
11: Und was machst du jetzt nach dem Abi? Willst du studieren? Willst du eine Ausbildung machen? Oder was auch immer? Aber ehrlich gesagt habe ich darauf gar keine Antwort. Ich würde am liebsten jetzt einfach nur meine Ferien genießen.
8: Sind wir doch bei euch, ey, wirklich. Für alle Planlosen. Wir sind am Start für euch, denn wir haben die ultimative Idee, was ihr nach dem Abi machen könnt. Mhm. Da gibt's Popcorn, frisches Obst und ihr könnt so viel quatschen, wie ihr wollt. Mhm. Das ist doch super, oder? Vor einer Viertelstunde hier bei 94.3 RS2.

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1: Hat Nick dem neuen CDU-Spitzenkandidaten vor dem Roten Rathaus eventuell aufgelauert?
2: Vielleicht. Schönen guten Morgen.
1: Der ist Morgenschuss an am Mittwoch.
3: So, der heißt ja Stefan Ehrers. Ja. Und ob wir uns seinen Namen merken müssen, das wird sich ja im September bei der Berlin-Wahl zeigen.
4: Mhm. Ja, du hast ja gestern vor dem Roten Rathaus die Menschen mal gefragt, ob ihn überhaupt schon irgendwer kennt.
5: Kenne ich nicht.
3: Ja, das ist ein Problem. Ja, keiner kennt ihn.
6: Habe ich noch nicht gehört.
3: Noch nie?
6: Nee.
3: Unser aktueller Finanzsenator.
6: Okay.
7: Kenne ich und ich hoffe, er wird es nicht.
3: Warum?
7: Sehr uncharismatisch.
3: Was macht der für einen Eindruck für dich?
8: Er wirkt nicht so sicher von sich selbst.
3: Ich habe ein paar Bilder mitgebracht, vielleicht hilft dir das. Du kannst ja mal auf einen tippen, den meinst, das könnte er sein.
5: Der.
3: Das ist Jens Riva von den Tagesthemen.
5: Siehst du?
3: Ja.
1: Ja, also das große Wer ist Stefan Ehrers Quiz,
3: ja.
1: Das spielen wir auch mit euch auf Facebook und Insta rs2.berlin. Und da hat Stefan Ehrers höchstpersönlich tatsächlich sein eigenes Foto selbst kommentiert.
3: Ja, er hat geschrieben, der Typ, den man anschaut, wenn am Ende die Rechnung auf den Tisch kommt.
4: Oh, wow. Sympathisch.
3: Ist eine klassische Antwort eines Finanzsenators, oder?
4: Ja, aber damit wolltest du dich ja auch nicht abspeisen lassen.
3: Nein.
4: Ne? Nick, du auf gar keinen Fall. Und du hast dich vor dem Roten Rathaus tatsächlich auf die Lauer gelegt.
3: Es war ein Katz-und-Maus-Spiel am Ende des Tages.
4: Und?
3: Aber ich habe Stefan Ehrers tatsächlich getroffen.
1: Wow. Ja. Und mit Stefan Ehrers das Wer ist Stefan Ehrers Quiz gespielt.
4: Wow.
1: Gehört's in einer Stunde hier bei 94.3 RS2.
3: Guten Morgen.
4: Morgen.

0: Na, was willst du jetzt machen nach dem Abi? Schönen guten Morgen. Die RS2-Morgenshow an einem Mittwochensatz, der vielen Abiturienten und Abiturientinnen zurzeit so richtig hart zum Hals raushängt. Sorry dafür an dieser Stelle.
1: Ja, aber loben möchten wir euch natürlich trotzdem, denn 15.200 Schülerinnen und Schüler haben in Berlin dieses Jahr ihr Abitur bestanden.
0: Yeah. Yeah. Ja, und 530 davon einfach mit einer 1,0.
1: Streber. Nein, herzlichen Glückwunsch natürlich. Ja. Und Jolene aus Hennigsdorf, du hast es jetzt auch endlich hinter dir. Wie lief's denn?
2: Also ich bin sehr, sehr zufrieden. 1,6 hatte ich gehabt.
1: Boah, aber Jolene,
0: Wahnsinn.
2: Dankeschön. Am Ende die Abiturprüfung war wirklich voll okay. Also wie so eine normale Klausur einfach. Nur, dass es in einem größeren Umfang war.
0: So, und jetzt erstmal ein bisschen Urlaub.
2: Genau, ja. Also ich will jetzt, den Juli nutze ich jetzt so ein bisschen, um Urlaub zu machen. Und mit meinen Freunden stehen ein paar Partys an. Dann geht's mit meinen Mädels nach Spanien für eine Woche. Mhm. Aber ansonsten, bis dahin bin ich zu Hause.
0: Jetzt die allermeist gehasste Frage bei allen Schulabgängern. Wie ist denn dein Plan jetzt nach dem Abi?
2: Ja, also ich mache jetzt ab August ein Praktikum beim 94.3 S2 beim Radiosender. Ich bin sehr, sehr froh, freue mich sehr, bin ganz gespannt.
0: Voll cool, und dafür braucht es auch kein 1er Abi, um hier bei RS2 ein Praktikum zu machen. Könnt ihr alle auf rs2.de einfach bewerben, ne?
1: Ja.
0: Liebe Grüße gehen raus von deinen zukünftigen Arbeitskollegen, Jolene.
2: Ja, danke, ich freue mich sehr auf euch.

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0: Welches Team seid ihr beim Beuteschema? Schönen guten Morgen, hier ist 94.3 RS2. Team Alicia und Harry Styles.
1: Da werde ich schwach.
0: Gibt's auf jeden Fall gleich für euch mit American Girls. Oder Team Party?
1: Nee, das ist auch mein Team.
0: Es geht aber nicht.
1: Den finde ich auch toll.
0: What goes around gleich in Berlins beste Musikmix. Hier bei RS2. Guten Morgen.
1: Guten Morgen.
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5: Ich bin Sebastian Pasotti. Guten Morgen. Für CDU-Spitzenkandidat Stefan Evers ist die Randbebauung des Tempelhofer Feldes alternativlos. Eigentlich hatte sich die schwarz-rote Berliner Koalition darauf verständigt, zur Frage der Randbebauung eine Volksbefragung von oben einführen zu wollen. Davon rückt Evers nun ab. Stattdessen erklärt er die Berlin-Wahl in gut 2 Monaten zur Abstimmung über die Wohnungspläne. Das sagte Evers dem Tagesspiegel. Eine größere Volksentscheidung gebe es nicht, so Evers. Sie ist geräumiger, breiter und extra lang. Heute Vormittag beginnt hier in Berlin offiziell der Fahrgastbetrieb des Urbanliners, der neuen gut 50 Meter langen Straßenbahn. Vor allem bei Kurvenfahrten sieht man die enorme Länge. Im Inneren gibt es im Vergleich zu anderen Straßenbahnmodellen mehr Sitz- und Stehplätze. Außerdem ist der Urbanliner durchgehend begehbar. Erstmal wird der Urbanliner auf der M4 zwischen Mitte und Hohenschönhausen unterwegs sein. Das US-Militär blockiert seit der Nacht wieder die Straße von Hormuz. Schiffe werden so daran gehindert, dass sie iranische Häfen oder Küstengebiete ansteuern oder von dort wegfahren können. US-Präsident Trump hatte in Aussicht gestellt, dass anderen Ländern ein fairer und offener Zugang zur Straße von Hormuz möglich sein soll. Eigentlich wollte er dafür eine Gebühr von anderen Nationen verlangen. Er hat diesen Plan aber wieder verworfen. Nach mehr als einem Jahrhundert hat die Grenzbarriere zwischen Spanien und Gibraltar ausgedient. Seit Mitternacht gibt es keine Grenzkontrollen mehr zwischen dem EU-Land und dem britischen Überseegebiet. Darauf hatten sich beide Seiten Anfang des Jahres geeinigt. Von den Änderungen profitieren vor allem die mehr als 15.000 Grenzpendler. Sie mussten häufig lange Wartezeiten an der Grenze in Kauf nehmen. Gibraltar war vor gut 300 Jahren Großbritannien zugesprochen worden. Allerdings gab Spanien den Anspruch auf das Gebiet nie auf. Spanien hat das Endspiel der Fußball-Weltmeisterschaft erreicht. Der Europameister besiegte im Halbfinale Vize-Weltmeister Frankreich mit 2:0. Wer am Sonntag im Finale auf Spanien trifft, entscheidet sich heute Abend im zweiten Halbfinale. Ab 21 Uhr treffen England und Argentinien aufeinander.
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6: Mit Alexandra Eckel. In Tegel wird heute der sanierte Waldspielplatz Rallenweg wieder eröffnet. Die Berliner Forsten haben den Spielplatz überarbeitet und mit neuen Spiel- und Sportangeboten ausgestattet. Viele Geräte sind aus Holz in Handarbeit gebaut. Der Platz richtet sich nicht nur an Kinder, sondern auch an Jugendliche und Familien. Zur Eröffnung kommen auch Kinder aus einer Kita und einer Kindertagespflege.
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7: Guten Morgen. Mittwoch. Ist noch so ein bisschen nass draußen, aber es wird auf jeden Fall immer freundlicher. 18 Grad haben wir aktuell und es ist auch auf jeden Fall Luft nach oben. Da wird noch ein bisschen was dazukommen an Temperaturen. 27 Grad kriegen wir und die Sonne, die kämpft sich auch immer mal wieder durch. Trotzdem bleiben aber die Wolken heute am Start. Morgen wird es dann aber noch mal so ein bisschen schöner bei bis zu 28 Grad.
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8: Hi Schmitti.
9: Hallo.
8: Guten Morgen.
9: Hey, Morgen.
8: Oh, den einzigen und aber auch längsten Stau, den gibt es mal wieder. Tada. Auf dem Stadtring 100.
10: In Fahrtrichtung Wedding dauert es knapp 10 Minuten länger, ab Innsbrucker Platz bis zur Brückenbaustelle Mecklenburgische Straße und in der Gegenrichtung sogar schon 20 Minuten anstehen, ab dem Kreuz Schmargendorf bis zur Albuinstraße. A10 südlicher Berliner Ring in Fahrtrichtung Frankfurt. Die Ausfahrt Rangsdorf ist nach einem Unfall immer noch gesperrt. Außerdem ist die B96 in diesem Bereich komplett gesperrt. Und Achtung jetzt auch noch in Hönow auf der Alt-Landsberger Chaussee stadteinwärts. Hier gibt es ebenfalls Behinderungen nach einem Unfall. Geblitzt wird in Friedrichshafen Friedrichshain, auf der Karl-Marx-Allee, Charlottenburg auf dem Spandauer Damm, auf der L40 in Höhe Groß-Behren und auf der A10, dem östlichen Berliner Ring in Höhe Freienbrink, beidseitig. Dankeschön an alle fürs Durchgeben und bei Staus oder Blitzern ruft gern an oder schickt eine WhatsApp, Berlin 20 und 3x19. Gute Fahrt!
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8: RS2. 7 Uhr haben wir es. Schönen guten Morgen am Mittwoch. Patti und Alicia für euch im Studio. Und es ist mal wieder Zeit einzusteigen und sich anzuschnallen. Es geht doch gleich wieder los. Ne? Unser RS2 Cabrio, by the way, sehr, sehr hübsch, sehr, sehr sexy. Das fährt hier gleich durchs Programm. Und da läuft ein Song im Autoradio.
7: Ja, und wenn ihr den erkennt, dann habt ihr die Chance auf ein wunderschönes Wochenende im Cabrio. Also meldet euch an auf rs2.de und macht mit. In 7 Minuten geht's wieder los bei RS2.
8: Schönen guten Morgen.
7: Morgen.

0: Ob groß oder klein, ihr seid alle jetzt wieder herzlich dazu eingeladen, mitzuraten.
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2: Wir schenken euch ein Wochenende in eurem eigenen Cabrio. Mhm. Meldet euch einfach an auf rs2.de. Jana aus Reinickendorf, wunderschönen guten Morgen. Geht's dir gut?
3: Ja, ich bin ganz aufgeregt. Oh. Ich bin gerade im Büro, arbeite fleißig und höre nebenbei euch. Und da habe ich ja das Spiel mitbekommen. Deshalb bin ich da mal ganz gespannt, ob ich das auch so gut kann wie die anderen Vorstreitenden.
0: Ja, das kriegst du doch hin.
2: Na klar, wir drücken die Daumen.
0: Was für eine Tour hast du denn im Cabrio geplant und wer soll mit?
3: Ja, also ich habe geplant, in den Spreewald zu fahren und dann stelle ich mir vor, dass ich noch eine Kanufahrt machen kann. Also das ist ja, wäre ja ein super schöner Ausflug und dann mal gucken. Also ich würde auf jeden Fall gerne meinen Partner mitnehmen und vielleicht sogar auch die zwei Kiddies noch mit dazu. Den können sie hinten sitzen und dann können wir alle die Haare im Wind wehen lassen.
0: Ja, genau so soll es sein.
3: Das wäre cool.
0: Natürlich, Kanufahrt ist, glaube ich, das, was ihr machen müsst, wenn ihr da seid. Und vielleicht mal nach Burg fahren. Super süßer Ort. Gibt es ein super süßes Unterwäschegeschäft.
2: Okay. Na klar, Patti.
0: So viel zu meiner
3: Spreewald-Kompetenz.
0: Dann steigen wir jetzt mal ein und dann fährt hier das Cabrio jetzt durchs Programm mit einem Song und den gilt es zu erkennen. Bist du bereit?
3: Ja, ich bin bereit. Oh ja, Baby Don't Hurt Me, ja, von, ist das David Guetta?
0: Ja!
3: Ja! Oh, cool, wow, mega, ich freue mich.
2: Unter allen, die diese Woche die richtige Antwort hatten, verschenken wir das Cabrio-Wochenende. Und jetzt für euch in voller Länge David Guetta, wie wir in Berlin und Brandenburg sagen, mit Baby Don't Hurt Me. Hier bei

0: Habt das gestern Abend geguckt. Spanien ist im Finale bei der Fußball-WM 2026. Olé, olé. Schöne guten Morgen, die RS2-Morgenshow ist an. Jetzt sprechen wir über was, über das wir eigentlich nicht hier sprechen dürfen.
1: Nein, ihr habt eigentlich Verbot.
0: Ja. Tippspiel.
1: Hör auf damit.
0: Ich hab ja gesagt, dass Spanien gewinnt.
1: Ja, das so. Ja, du nicht, sondern KI, ChatGPT oder wen du da immer fragst. Du guckst da kein, Alicia guckt kein einziges Spiel, ja. Aber ist beim Tippspiel ganz weit oben und hast tatsächlich auf Spanien gestern Abend getippt.
2: Ja, ich habe gesagt 1-0, aber immerhin. Ja. War in die richtige Richtung.
0: Auf euren Beef habe ich gar keinen Bock. Mach ich lieber Siesta.
1: Also bei Spanien, also ich habe harte Spanien-Abneigung. Mhm. Alle, die letzten WMs, EMs geschaut haben, also die haben uns einfach unfassbar oft schmerzlich wehgetan. Deswegen war ich für Frankreich. Aber hab trotzdem auch auf Spanien getippt.
2: Siehst du wohl.
1: Das ist Expertise jetzt aber hier.
0: Aber sag jetzt mal ehrlich, bist du denn aus dem Tippspielkeller wieder hochgeklettert mittlerweile?
1: Also ich muss jetzt mal kurz mich selber beglückwünschen, weil das macht ja sonst hier keiner. Von Platz 47, nicht ganz weit weg, habe ich mich raufgekämpft auf Platz 18 mittlerweile.
0: Oh wow, und du, Alicia?
2: Platz 9.
1: Halt die Klappe.
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0: sieht vielleicht noch nicht ganz danach aus, aber heute ist auf jeden Fall auch wieder Grillwetter in Berlin und Brandenburg. Schönen guten Morgen, jetzt 94.3 RS2. Gleich haben wir für euch Holly Humberstone und Caleb Scott und die Whitney. In Berlins beste Musikmix gleich nach 7:30 hier bei 94.3 RS2. Guten Morgen. Morgen.
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6: Ich bin Sebastian Pasotti. Guten Morgen. CDU-Spitzenkandidat Stefan Evers sieht die Berlin-Wahl als Abstimmung über eine Randbebauung des Tempelhofer Feldes. Dem Tagesspiegel sagte er, dass er einen neuen Volksentscheid in der Frage ablehnt. Der neue Urbanliner der BVG nimmt heute offiziell den Fahrgastbetrieb auf. Die extra lange Straßenbahn wird erstmal nur auf der M4 zwischen Mitte und Hohenschönhausen unterwegs sein. Das US-Militär blockiert seit der Nacht wieder die Straße von Hormuz. Schiffe werden so daran gehindert, dass sie iranische Häfen oder Küstengebiete ansteuern oder von dort wegfahren können. Spanien steht im Endspiel der Fußball-Weltmeisterschaft dank eines 2:0-Siegs gegen Frankreich. Heute Abend treffen im zweiten Halbfinale Argentinien und England aufeinander. Anstoß ist um 21 Uhr.
7: Guten Morgen am Mittwoch,
0: Morgen,
7: an dem ihr keine Stullen schmieren müsst, weil die Kids noch schlummern. Es sind ja Ferien. Ja, und der Weg zur Arbeit ist deshalb auch so ein bisschen entspannter. Und es gibt auch ein bisschen mehr Plätze in der Bahn. Das ist doch toll. Der Regen, der ist auch so langsam durch hier. Und dann bleibt es tatsächlich den Rest des Tages trocken. Gerade mit um die 18 Grad bis zu 27 werden es heute aber noch. Und morgen auch nochmal richtig schön sommerlich mit bis zu 28 Grad.
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0: Er hat eigentlich nur ein Problem. Schönen guten Morgen, Schmitty.
7: Morgen.
0: Es ist immer die A100, ne?
8: Ja, ich wollte gerade sagen, jetzt bin ich gespannt.
0: Uns!
8: Genau.
0: Uns und ja, die A100.
8: Genau, Punkt. Ah ja, es geht. Alles auszuhalten heute, ne? Also es dauert so im Schnitt 10 Minuten länger hier auf der A100 Richtung Wedding ab Innsbrucker Platz bis zur Brückenbaustelle Mecklenburgische Straße in der Gegenrichtung ab Detmolder bis zur Albuinstraße. Und dann bitte noch Achtung in Hönow auf der Alt-Landsberger Chaussee stadteinwärts. Hier gibt's Behinderung nach einem Unfall. Es wird geblitzt in Friedrichshain auf der Karl-Marx-Allee, Charlottenburg-Heilmann-Ring, dann in Malchow-Wartenberger Straße, in Angermünde auf der Puschkin-Allee und auf der A10 im Dreieck Spreeau auf der Überleitung vom südlichen zum östlichen Berliner Ring. Dankeschön an alle fürs Durchgeben und bei Staus oder Blitzern ruft gern an oder schickt eine WhatsApp Berlin 20 und 3x19 und kommt gut an.
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0: Hi, schönen guten Morgen. Morgen. Gleich haben wir es 7:30. Patti und Alice für euch hier im Studio und Nick natürlich mal wieder unterwegs. Der hat sich ja vor die auf die Lauer gelegt vor dem Roten Rathaus und er hat ihn tatsächlich erwischt. Kai Wegners Nachfolger Stefan Ebers.
7: Ja, aber dann gab es natürlich direkt einen großen Fail.
9: Ich hab nicht aufgenommen, das ist nicht zu fassen. Hast du nicht aufgepasst?
10: Muss man eigentlich alles selber machen.
9: Ja, okay, mal einfach mal.
0: Mein Gott, Anfängerfehler. Ja. Gleich bei uns das große Wer ist Stefan Ebers Quiz mit Stefan Ebers persönlich. In 7 Minuten bei RS2. Morgen.

0: Nick hat ihm aufgelauert und ihn tatsächlich getroffen. Stefan Evers, der Nachfolger von Kai Wegner bei der Berlin-Wahl im September. Schönen guten Morgen.
1: Morgen.
0: Ja, zwei Morgenschuss an einem Mittwoch.
2: Ja, Nick hat ja gestern vor dem Roten Rathaus gefragt, ob von euch überhaupt jemand Stefan Evers kennt. Ja, dafür hat er viele ähnlich aussehende Promis ausgedruckt und euch mal raten lassen. Das seht ihr auf Facebook und Insta auf rs2.berlin.
0: Ja, und plötzlich stand der Hauptdarsteller höchstpersönlich vor Nicks Mikrofon.
3: Wir spielen eine Runde. Wer ist eigentlich Stefan Evers? Und zwar mit
4: Stefan Evers.
3: Hat sich rausgetraut aus der Senatsverwaltung. Und zwar, jetzt gucken wir mal hier auf den Zettel.
4: Also, beim Männergeschmack traue ich mir ein bisschen mehr zu als du.
3: Du bist natürlich hier oben.
4: Achso.
3: Ja, ja, klar.
4: Der bei Regen unterm Schirm. Habt ihr euch ja cool ausgedacht.
3: Ja, ja. Wenn du dir jetzt mal die anderen hier ansiehst, du hast ja so ein schweres Erbe bekommen.
4: Ist das so?
3: Von Kai. Naja, als Spitzenkandidat der CDU, vielleicht bald regierender Bürgermeister. Mit wem könntest du dir denn so eine Koalition hier, mit welchen von diesen Jungs hier am ehesten vorstellen noch?
4: Also ich bin tatsächlich immer noch die Generation Günther Jauch. Tut mir leid.
3: Günther, was wäre das für ein Ressort bei ihm?
4: Also so wie er hier guckt und so wie er drauf ist, würde ich ihm sofort das Kulturressort abtreten. Ich habe im Moment ja quasi eins zu viel.
2: Ja, das stimmt allerdings. Ne? Also Evers, der ist ja aktuell nicht nur Senator für Kultur und gesellschaftlichen Zusammenhalt, sondern auch noch Finanzsenator. Also es ist mehr als genug, würde ich sagen.
0: Und als Finanzsenator hat er natürlich eine Gemeinsamkeit mit unserem Sparwanzki.
2: Stimmt.
0: Ja, wie Stefan Evers privat spart, das hört ihr in der Stunde hier bei 94.3 RS2. Guten Morgen.
3: Morgen.

Stadtautobahn. Stau. Du stehst. Aber dann. Ein Song, den du liebst. Direkt danach einer, den du seit Jahren nicht gehört hast. Quit playing games with my heart. Und plötzlich ist der Stau nur noch halb so schlimm. So wake me up when it's all over. 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

0: Unser Wetter muss nach dem Regen jetzt erstmal wieder so ein bisschen in Schwung kommen. Aber was ist denn eure Lieblingsbadestelle? Schönen guten Morgen.
1: Morgen.
0: Das ist die RS2-Morgenshow-Mittwoch.
1: Ja, bei mir ist das auf jeden Fall der Sacroer See in Brandenburg. Der ist ganz hübsch.
0: Bei mir das türkisblaue Meer im Sommerurlaub, ehrlich gesagt.
1: Okay, klar.
0: See ist nicht so meins hier.
1: Es gibt jetzt aber eine neue Badestatistik mit den beliebtesten Badezielen in Berlin und Brandenburg. Und mit dabei natürlich Klassiker wie das Strandbad Wannsee. Mhm. Das landet allerdings nur auf Platz 6.
0: Den ersten Platz sichert sich das Strandbad Weißensee. Ne? Das hat vor allem mit seinem Sandstrand und dem Kaffee direkt am Wasser überzeugt. Auf Platz 2 ist das Strandbad Plötzensee, nur knapp vorm Kolumbiabad in Neukölln.
1: Ja, und auf Platz 4 landet dann mein schönes Brandenburg mit dem Strandbad Wandlitzsee. Das hat zum Beispiel Pluspunkte gesammelt, weil es da eine Sauna direkt am See hat.
0: Okay, das verstehe ich, ja. Für eine schöne Abkühlung müssen wir also doch nicht unbedingt verreisen. Aber welcher Ins-Wasser-Geh-Typ seid ihr denn? Ne? Einfach rein mit der Arschbombe? Oder erstmal du so, der kleine C. Schickt uns gerne mal eine WhatsApp. Berlin 94 3 92 94 3. Quatsch mal gleich drüber um 7:45 hier bei RS2. Guten Morgen.
1: Morgen.

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4: Ich bin Sebastian Pasotti. Guten Morgen. Berlins CDU-Spitzenkandidat Stefan Evers will die Randbebauung des Tempelhofer Feldes ohne neuen Volksentscheid durchsetzen. Stattdessen wertet er die Berlin-Wahl in gut 2 Monaten als Abstimmung über die Pläne für den Wohnungsbau. Das sagte Evers dem Tagesspiegel. Die schwarz-rote Koalition hatte sich bislang darauf verständigt, zur Frage der Randbebauung eine Volksbefragung von oben einführen zu wollen. Davon rückt Evers nun ab. Fast 51 Meter, so eine lange Straßenbahn ist noch nicht durch Berlin gefahren. Heute Vormittag nimmt der neue Urbanliner offiziell den Fahrgastbetrieb auf. Der Zug ist innen durchgehend begehbar und bietet mehr Sitz- und Stehplätze. Die Länge der Straßenbahn wird besonders in Kurven deutlich. Wenn die Spitze bereits aus der Kurve heraus ist,

0: ist das Ende noch nicht einmal in sie hineingefahren. Erstmal ist die neue Straßenbahn auf der M4 zwischen Mitte und Hohenschönhausen unterwegs. Die USA haben in der Nacht ihre Seeblockade in der Straße von Hormuz wieder aufgenommen. Schiffe sollen so daran gehindert werden, iranische Häfen oder Küstengebiete anzusteuern oder von dort abzulegen. Es ist die neueste Eskalationsstufe im Krieg zwischen den USA und dem Iran. Parallel dazu hat das US-Militär auch wieder neue Luftangriffe auf den Iran geflogen. Ziel sei es, die iranischen Fähigkeiten weiter zu schwächen, die für Attacken auf Handelsschiffe eingesetzt würden. Nach über einem Jahrhundert gibt es keine Grenzkontrollen mehr zwischen Spanien und Gibraltar. Kurz nach Mitternacht überschritten erste Menschen die Linie zwischen dem EU-Land und der britischen Exklave. Beide Seiten hatten zuvor eine Einigung unterzeichnet. Danach gelten bei der Einreise in Gibraltar ab sofort die Regeln des Schengen-Raums. Jeden Tag überqueren rund 15.000 Menschen aus Spanien die Grenze nach Gibraltar zur Arbeit. Hinzu kommen pro Jahr mehrere Millionen Touristen. Spanien steht bei der Fußball-Weltmeisterschaft im Finale. Das Team setzte sich im ersten Halbfinale gegen Frankreich mit 2:0 durch. Der Finalgegner der Spanier wird heute Abend ab 21 Uhr unserer Zeit zwischen England und Argentinien ermittelt.
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2: Mit Michel Gradell. Die Berliner Polizei bekommt ein neues kriminaltechnisches Institut. Es entsteht für 190 Millionen Euro in Johannisthal. Das sagt Innensenatorin Spranger. Das Geld dafür stammt aus dem Sondervermögen Infrastruktur des Bundes. Der Neubau sei dringend notwendig, so Spranger. Im Gebäude am Tempelhofer Damm reichten Laborkapazitäten und technische Infrastruktur nicht mehr aus.
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4: Guten Morgen, am Mittwoch.
5: Morgen.
4: Lockert sich hier so langsam auf das Ganze.
5: Ja, Gott sei Dank.
4: Grad. Ja, der blaue Himmel, der blitzt schon so durch. Immer mal wieder bekommen wir auch so ein bisschen Sonne. Bleibt aber größtenteils bewölkt. Heute aber dann den Rest des Tages trocken bei bis zu 27 Grad. Morgen wird es dafür aber wieder freundlicher. Die Sonne ist wieder mehr am Start bei bis zu 28 Grad.
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5: Es ist ein klitzekleines Update von unserem Schmitti, weil viel ist ja nicht los, ne?
6: Ja, also Staus haben wir wirklich nicht viel. Ausnahme Stadtring 100 Richtung Wedding. Ja, insgesamt, sagen wir mal so, 10 Minuten mehr bitte einplanen ab der Zufahrt Gradestraße bis zur Baustelle Höhe Mecklenburgische Straße. Und Richtung Süd auch 10 Minuten plus. Nee, sind sogar 12 jetzt aktuell schon. Ab der Detmolder Straße bis zur Albuinstraße. Ansonsten einmal noch Achtung bitte auf der A11 in Fahrtrichtung Stettin. Zwischen Penkun und Schmölln ist der rechte Fahrstreifen aufgrund von Markierungsarbeiten gesperrt. Und geblitzt wird aktuell in Friedrichshain auf der Karl-Marx-Allee, Charlottenburg-Heilmann-Ring und auf der A10 im Dreieck Spreeau auf der Überleitung vom südlichen zum östlichen Berliner Ring. Dankeschön an alle fürs Durchgeben und bei Staus oder Blitzern ruft gern an oder schickt eine WhatsApp Berlin 20 und 3x19. Gute Fahrt!
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5: 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Gleich 8 Uhr am Mittwoch. Schönen guten Morgen, Patrick und Alicia, für euch hier im Studio. Gott sei Dank hat der Regen das Gießen gestern übernommen für euch. Wer hat auch so gar keinen grünen Daumen?
4: Das macht doch nichts. Es gibt nämlich ein Stück Grün, das hält auch ohne Gießen für die Ewigkeit. Und die Fußballfans unter euch, die werden es richtig doll feiern. Ja,
5: wie ihr euch ein Stück WM nach Hause holt, hört ihr in einer Viertelstunde hier bei 94.3 RS2. Guten Morgen.
4: Morgen.

0: Der Regen ist soweit überstanden. Es wird wieder sommerlich. Schöne guten Morgen. Die RS2-Morgenshow ist an am Mittwoch. Ja, eure Kids freuen sich aufs Freibad. Und wir aus dem RS2-Team freuen uns auf unsere Sommerparty heute Abend.
1: Yes, und es gibt einen Pool.
0: Ja, ich weiß jetzt nicht, ob ich vor Thomas aus dem Verkauf irgendwie großartig im Bikini rumlaufen will.
1: Naja, als ob das jetzt der einzige Grund wäre, dass du auch nicht reingehst, Party, sind wir ehrlich.
0: Stimmt, ja, ich bin ein absoluter Warmduscher. Also bis ich im Wasser bin, ist auf jeden Fall auch die Party vorbei.
1: Ja, absolut. So lange warten wir nicht, Party. Und welcher ins Wasser geht Typ seid ihr so?
2: Ganz langsam, weil ich bin eine Frostbeule und ich mag kaltes Wasser nicht. Also ganz mit tippischen Schritten rein.
3: Ich springe gerne schnell rein oder renne gerne schnell rein, weil ich glaube, sonst ist es mir zu kalt oder dann traue ich mich eher nicht, als wenn ich schnell reingehe.
4: Ich bin jemand, der tatsächlich erstmal den Zeh reinhält und wenn es dann angenehm ist, dann bin ich schon jemand, der auch dann gleich reinspringt, auch mit Körper.
5: Also ich würde sagen, dass wir eher Team Arschbombe sind und am liebsten im Meer baden mit klarem blauen Wasser.
1: Da sehe ich mich ja auch. 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Die nächste Runde ist um 14 Uhr bei Katrin. What?

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0: hat schon das Ticket fürs WM-Finale gelöst.
1: Ole, ole.
0: Und heute gibt es das zweite Halbfinale. England gegen Argentinien. Schönen guten Morgen. Die RS2 Morgenshow an.
2: Yes. Nanik, und hast du dir schon das Luxus-FIFA-Souvenir bestellt?
1: Das ist so albern. Diese FIFA versucht einfach aus allem Geld rauszupressen. Man kann sich natürlich jetzt schon reservieren, ein Stück Rasen. Mhm. Wow. Außenfinale, also so 10 cm Rechtecke und stolzer Preis. Geht los ab 390 Euro.
0: Nichts für dich, Sparwatzki. Gar nichts.
1: Absolut nicht. Ne? Allerdings muss ich sagen, gibt es schon. 2006, bei meinem Onkel steht ein Teil davon in Plexiglas eingelassen.
0: Nein.
1: Ein Stück aus dem Olympiastadion von 2006.
0: Nein!
2: Hör auf!
1: Ja.
2: Das machen wirklich Menschen.
1: Die Idee
2: ja?
1: ist uralt. Haben wir schon gemacht. Und kannst du immer noch bei Kleinanzeigen bestellen. 70 Euro nur.
0: Krasser Sparwatzki-Tipp. Einfach nochmal einen Rasen von damals nehmen.
1: Ja, und überkleben. Ja.
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1: Ich bin Sebastian Pasotti. Guten Morgen. Berlins CDU-Spitzenkandidat Stefan Evers will die Randbebauung des Tempelhofer Feldes ohne neuen Volksentscheid durchsetzen. Evers sagte dem Tagesspiegel, dass er die Berlin-Wahl in gut 2 Monaten als Votum über die Pläne für den Wohnungsbau sieht. Die extra langen Straßenbahnen der BVG gehen heute Vormittag offiziell in den Fahrgastbetrieb. Die Urbanliner verkehren zunächst nur auf der meistbefahrenen Linie M4 zwischen Mitte und Hohenschönhausen. Die USA haben in der Nacht ihre Seeblockade in der Straße von Hormuz wieder aufgenommen. Schiffe sollen so daran gehindert werden, iranische Häfen oder Küstengebiete anzusteuern oder von dort abzulegen. Spanien steht im Finale der Fußball-Weltmeisterschaft. Spanien setzte sich mit 2:0 gegen Frankreich durch. Im zweiten Halbfinale spielen heute Abend England und Argentinien gegeneinander.
2: Na, wer kommt denn da?
3: Ach, es ist schön.
2: Die Sonne, die scheint hier rein ins Studio. Einen wunderschönen guten Morgen wünsche ich euch am Mittwoch.
3: Morgen.
2: Es wird auch schon wärmer. 20 Grad sind es schon und bis zu 27 kriegen wir heute auch noch. Bleibt aber trotzdem größtenteils bewölkt, aber dann auch im Laufe des Tages trocken. Morgen wird es dann noch ein bisschen freundlicher, aber bis zu 28 Grad.
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2: Na, Schmitty, bist du wieder schön am Teechen trinken?
4: Ich bin so ein bisschen am Einnickern hier.
2: Es ist nicht viel los, was ja gut ist für euch, wenn ihr gerade unterwegs seid zur Arbeit.
4: Es ist natürlich schön, jetzt in den Ferien, man kriegt wieder einen Parkplatz, die Bahnen sind nicht so voll, aber Stadtring 100 spielt nicht mit. Richtung Wedding der tägliche Baustellenstau ab dem Innsbrucker Platz bis zur Detmolder Straße. Hier dauert es 10 Minuten länger. Ebenso in der Gegenrichtung ab Detmolder bis zur Albuinstraße. Dann schauen wir nochmal raus nach Brandenburg, zur A10, dem südlichen Berliner Ring Richtung Frankfurt. Die Ausfahrt Rangsdorf ist nach einem Unfall immer noch gesperrt und auf der A11 ist zwischen Penkun und Schmölln in Richtung Kreuzuckermark die rechte Spur wegen Markierungsarbeiten gesperrt. Die neuesten Blitzer stehen Adlershof, Ernst-Roskau-Ufer in Schöneberg Hauptstraße, Charlottenburg-Kantstraße, B2 in Höhe Wildbahn, das ist bei Blumhagen und auf der A9 Richtung Berlin direkt im Dreieck Potsdam. Dankeschön an alle fürs Durchgeben und bei Staus oder Blitzern ruft gerne an oder schickt eine WhatsApp Berlin 20 und 3x19 und kommt gut an.
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2: RS2. 2 Minuten vor 9 haben wir es an diesem Mittwoch. Schön, dass ihr dabei seid.
3: Morgen.
2: Guten Morgen, Patti und Alicia für euch hier im Studio. Und ein schweres Erbe tritt er ja an als Nachfolger von Berlins regierendem Bürgermeister Stefan Evers.
5: Kenne ich nicht.
6: Ja, das ist ein Problem. Ja, keiner kennt ihn.
7: Habe ich noch nicht gehört.
6: Noch nie?
7: Nee.
6: Das ist unser aktueller Finanzsenator.
7: Okay.
2: Ja, und genau dieser Finanzsenator, der hat eine Gemeinsamkeit mit unserem Spawatzki.
3: Ja, hat ihn getroffen. Wie Stefan Evers privat spart. Hätte er nicht gedacht, hört er in 7 Minuten bei 94.3 RS2 morgen.
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0: Senneck hat ihm aufgelauert. Stefan Evers, der Nachfolger von Kai Wegner bei der Berlin-Wahl im September. Schönen guten Morgen.
1: Guten Morgen.
0: Ist die RS2 Morgenshow Mittwoch.
2: Das war schon so ein kleines Katz-und-Maus-Spiel vor dem Roten Rathaus mit den beiden. Am Ende hat Nick ihn aber tatsächlich getroffen vor der Finanzverwaltung im Spreeufer.
3: Wir spielen eine Runde Wer ist eigentlich Stefan Evers? Und zwar mit
4: Stefan Evers.
3: Der Kai Wegner hat jetzt nicht so viel Zeit gelassen, muss man ehrlich sagen. Kurz bis zur Wahl. Ich habe ja gefragt, wer kennt schon Stefan Evers? War schwierig.
4: Also das passiert schon mal, dass man, wenn man die ganze Zeit dann doch eher im Hintergrund am Schreibtisch arbeitet, die Regierung am Laufen hält, nicht so viel rauskommt und einen jeder kennt. Aber ich würde sagen, die Stadt lernt mich jetzt kennen.
3: Man kennt dich als Sparfuchs aus der Finanzverwaltung vor allem.
4: Ne? Ja, gut so.
3: Ja, da haben wir schon was gemeinsam. Man nennt dich auch Sparwatzki.
4: Gut so.
3: Wo spart Stefan Evers privat? Sammelst du Punkte? Bist du so ein Payback-Punktesammler auch? Oder?
4: Tatsächlich, ich habe alle Apps, die es dafür
3: braucht. Nein, hast du nicht.
4: Ja, natürlich.
3: Nimmst du auch Kugelschreiber mit bei euren eigenen Wahlkampfständen?
4: Nein, ich habe nichts zu verschenken.
3: Stefan Evers gewinnt natürlich das Wer ist Stefan Evers Quiz. Herzlichen Glückwunsch.
2: Ich dachte immer, das lohnt sich gar nicht. Ich habe nichts, wo ich irgendwie spare. Gar keine Payback-Punkte.
0: Du wunderst dich, warum du immer keine Kohle auf dem Konto hast.
2: Stimmt eigentlich. Vielleicht soll ich mal anfangen.
0: Morgen ist 94,3 RS2.

0: Ihr kennt's alle jetzt im Sommer, ne? Ihr wollt einen entspannten Grillabend auf dem Balkon oder im Garten verbringen und dann...
1: Mücken.
0: Ja, hier ist die Morgenshow am Mittwoch.
1: Es gibt ja mittlerweile wirklich unendlich viele Antimückensprays, die meistens gefühlt eher so gar nichts bringen.
2: Unser Verbraucherexperte Ron Perdus ist jetzt bei uns und du hast einen Tipp für unsere nächsten Gartenpartys ohne diese verdammt nervigen Viecher.
3: Ja, das ist so ein kleines Gerät mit so Gaskartuschen. Dann wird ein Stoff freigesetzt, der Mücken im Umkreis von 20 Metern fernhält. Ich habe das im Garten ausprobiert, war total begeistert. Geruchlos, es ist lautlos, ohne Strom und die Insekten werden auch nicht getötet, sondern einfach nur ferngehalten. Die Geräte kosten um die 35 Euro. Thermacell heißt das, ist so die bekannteste Marke. Ist nicht für die Innenräume gedacht, eher für den Garten, aber ist meine Empfehlung.
2: Und ist auch eine gute Idee für alle Campingurlauber, ja, ne? Oder auch ein weiterer Punkt auf eurer Packliste fürs Cabrio-Wochenende. Das schenken wir euch ja beim RS2 Cabrio-Quiz.
0: Ja, die nächste Runde ist heute Nachmittag bei Katrin um kurz nach zwei. Schönen guten Morgen.
2: Morgen.

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7: Ich bin Sebastian Pasotti. Guten Morgen. Für CDU-Spitzenkandidat Stefan Evers ist die Randbebauung des Tempelhofer Feldes alternativlos. Eigentlich hatte sich die schwarz-rote Berliner Koalition darauf verständigt, zur Frage der Randbebauung eine Volksbefragung von oben einführen zu wollen. Davon rückt Evers nun ab. Stattdessen erklärt er die Berlin-Wahl in gut 2 Monaten zur Abstimmung über die Wohnungspläne. Das sagte Evers dem Tagesspiegel. Eine größere Volksentscheidung gebe es nicht, so Evers. Sie ist geräumiger, breiter und extra lang. Heute Vormittag beginnt hier in Berlin offiziell der Fahrgast.

0: Betrieb des Urbanliners, der neuen gut 50 Meter langen Straßenbahn. Vor allem bei Kurvenfahrten sieht man die enorme Länge. Im Inneren gibt es im Vergleich zu anderen Straßenbahnmodellen mehr Sitz- und Stehplätze. Außerdem ist der Urbanliner durchgehend begehbar. Erstmal wird der Urbanliner auf der M4 zwischen Mitte und Hohenschönhausen unterwegs sein. Das US-Militär blockiert seit der Nacht wieder die Straße von Hormuz. Schiffe werden so daran gehindert, dass sie iranische Häfen oder Küstengebiete ansteuern oder von dort wegfahren können. US-Präsident Trump hatte in Aussicht gestellt, dass anderen Ländern ein fairer und offener Zugang zur Straße von Hormuz möglich sein soll. Eigentlich wollte er dafür eine Gebühr von anderen Nationen verlangen. Er hat diesen Plan aber wieder verworfen. Nach mehr als einem Jahrhundert hat die Grenzbarriere zwischen Spanien und Gibraltar ausgedient. Seit Mitternacht gibt es keine Grenzkontrollen mehr zwischen dem EU-Land und dem britischen Überseegebiet. Darauf hatten sich beide Seiten Anfang des Jahres geeinigt. Von den Änderungen profitieren vor allem die mehr als 15.000 Grenzpendler. Sie mussten häufig lange Wartezeiten an der Grenze in Kauf nehmen. Gibraltar war vor gut 300 Jahren Großbritannien zugesprochen worden. Allerdings gab Spanien den Anspruch auf das Gebiet nie auf. Spanien hat das Endspiel der Fußball-Weltmeisterschaft erreicht. Der Europameister besiegte im Halbfinale Vize-Weltmeister Frankreich mit 2:0. Wer am Sonntag im Finale auf Spanien trifft, entscheidet sich heute Abend im zweiten Halbfinale. Ab 21 Uhr treffen England und Argentinien aufeinander.
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2: Mit Alexandra Eckel. In Tegel wird heute der sanierte Waldspielplatz Rallenweg wieder eröffnet. Die Berliner Forsten haben den Spielplatz überarbeitet und mit neuen Spiel- und Sportangeboten ausgestattet. Viele Geräte sind aus Holz in Handarbeit gebaut. Der Platz richtet sich nicht nur an Kinder, sondern auch an Jugendliche und Familien. Zur Eröffnung kommen auch Kinder aus einer Kita und einer Kindertagespflege.
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4: Guten Morgen, Mittwoch.
5: Die Sonne heizt uns hier schon ein bisschen ein. Wir sind schon bei 20 Grad und so wie es jetzt aussieht, bleibt es auch den Rest des Tages. Wird auch noch wärmer, bis zu 27 sind schon drin. Und die Wolken bleiben zwar auch, aber die Sonne, die kämpft sich immer mal wieder durch und morgen wird es auch nochmal richtig schön sommerlich bei bis zu 28 Grad.
4: So muss das.
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6: Und er hat doch sicher die Füße auch schon in seinem kleinen Planschbecken. Schmitti, guten Morgen.
7: Morgen. Hallo, guten Morgen.
6: Du findest dir da auch schön ein ab. Ne? Du hast nicht viel zu tun heute Morgen.
7: Nö, alles ist überschaubar. Ne? Also Startring 100, da verändert sich nicht viel. Es bleibt bei etwa 10 Minuten Verzögerung hier in beiden Richtungen zwischen der Detmolder Straße und der Albuinstraße wegen Bauarbeiten. Dann haben wir jetzt noch eine Meldung von der A10 rein bekommen. Nördlicher Berliner Ring in Fahrt Richtung Hamburg. Hier dauert es auch gerade 10 Minuten länger zwischen Mühlenbeck und Birkenwerder. Und geblitzt wird in Adlershof, Ernst-Roska-Ufer, Schöneberg-Hauptstraße, Charlottenburg-Kantstraße und auf der A9 Richtung Berlin im Dreieck Potsdam. Dankeschön an alle fürs Durchgeben. Bei Staus oder Blitzern ruft gern an oder schickt eine WhatsApp. Berlin 20 und 3x die 19. Gute Fahrt.
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6: 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Gleich haben wir es 9 Uhr. Es ist Mittwoch. Schönen guten Morgen, Patti. Und Alicia für euch im Studio. Ihr erinnert euch sicher auch noch. Ne? Gleich geht es um die meistgehasste Frage, die alle Schulabgänger und Schulabgängerinnen gestellt bekommen. Mika aus Michendorf kennt's.
8: Und was machst du jetzt nach dem Abi? Willst du studieren? Willst du eine Ausbildung machen? Oder was auch immer. Aber ehrlich gesagt habe ich darauf gar keine Antwort. Ich würde am liebsten jetzt einfach nur meine Ferien genießen.
5: Ja. Und das sei euch doch gegönnt, ja, auf jeden Fall. Aber für alle Planlosen haben wir die ultimative Idee, was ihr nach dem Abi machen könnt. Mhm. Da gibt's Popcorn, frisches Obst und ihr könnt so viel quatschen, wie ihr wollt. Hört in einer Viertelstunde hier bei 94.3 RS2. Guten Morgen.

0: Na, was willst du jetzt machen nach dem Abi? Schönen guten Morgen. Die RS2 Morgenshow an am Mittwoch. Ein Satz, der vielen Abiturienten und Abiturientinnen zurzeit so richtig hart zum Hals raushängt. Sorry dafür an dieser Stelle.
1: Ja, aber loben möchten wir euch natürlich trotzdem, denn 15.200 Schülerinnen und Schüler haben in Berlin dieses Jahr ihr Abitur bestanden.
0: Yay. Yay. Ja, und 530 davon einfach mit einer 1,0.
1: Streber. Nein, herzlichen Glückwunsch natürlich. Ja. Und Jolene aus Hennigsdorf, du hast es jetzt auch endlich hinter dir. Wie lief's denn?
2: Also ich bin sehr, sehr zufrieden. 1,6 hatte ich gehabt.
1: Boah, aber Jolene,
0: Wahnsinn.
2: Dankeschön. Am Ende die Abiturprüfung war wirklich voll okay. Also wie so eine normale Klausur einfach. Nur, dass es in einem größeren Umfang war.
0: So, und jetzt erstmal ein bisschen Urlaub?
2: Genau, ja. Also ich will jetzt, den Juli nutze ich jetzt so ein bisschen, um Urlaub zu machen. Und mit meinen Freunden stehen ein paar Partys an. Dann geht's mit meinen Mädels nach Spanien für eine Woche. Mhm. Aber ansonsten, bis dahin bin ich zu Hause.
0: Jetzt die allermeist gehasste Frage bei allen Schulabgängern. Wie ist denn dein Plan jetzt nach dem Abi?
2: Ja, also ich mache jetzt ab August ein Praktikum beim 94.3 S2 beim Radiosender. Ich bin sehr, sehr froh, freue mich sehr, bin ganz gespannt.
0: Voll cool, und dafür braucht es auch kein 1er Abi, um hier bei RS2 ein Praktikum zu machen. Könnt ihr alle auf rs2.de einfach bewerben, ne?
1: Ja.
0: Liebe Grüße gehen raus von deinen zukünftigen Arbeitskollegen, Jolene.
2: Ja, danke, ich freue mich sehr auf euch.

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4: 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Guten Morgen. Am Mittwoch ist doch alles schon wieder viel schöner, soweit die Sonne da ist. Und die begleitet uns hier tatsächlich auch immer mal wieder durch den Tag, auch mit ein paar Wolken, aber trocken bleibt jetzt trotzdem erstmal für den Rest des Tages. Wir kriegen auch bis zu 27 Grad. Gerade sind es noch 21 und auch morgen wird es nochmal richtig schön sommerlich mit bis zu 28 Grad.
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6: Und ich bin Schmitti. Guten Morgen. Stau auf dem Stadtring A100 haben wir immer noch. In Fahrtrichtung Wedding dauert es 10 Minuten länger ab der Einfahrt Gradestraße bis zur Baustelle Höhe der Brücke Mecklenburgische Straße. Und in Fahrtrichtung Treptow sind es 15 Minuten mehr ab Detmolder Straße bis zur Albuinstraße. Dann nochmal bitte 10 Minuten mehr einplanen auf der A10, dem nördlichen Berliner Ring in Richtung Hamburg. Hier staut es sich aktuell zwischen Mühlenbeck und Birkenwerder. Achtung auf dem südlichen Berliner Ring in Fahrtrichtung Frankfurt. Zwischen Rangsdorf und dem Schönefelder Kreuz liegen Reifenteile auf der linken und mittleren Spur. Und die neuesten Blitzer stehen in Langwitz, Kaiser-Wilhelm-Straße, in Oberschöneweide an der Wuhlheide, Lichterfelde, Königsberger Straße, auf der L100, Ortsdurchfahrt Alt-Barsdorf und auf der A12 zwischen Briesen und Müllrose. Dankeschön an alle fürs Durchgeben. Staus oder Blitzer könnt ihr gerne ergänzen. Ruft einfach an oder schickt eine WhatsApp. Berlin 20 und 3x19.
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0: Vielleicht steht ja bei euch auch eine wunderschöne Sommerparty an in diesen Tagen. Schönen guten Morgen. Hier ist die RS2 Morgenshow. Bei uns zumindest heute Abend.
1: Ja. Ne?
0: Im Sinne, wir freuen uns schon sehr, sehr lange. Und
2: es gibt einen Pool.
0: Ja.
2: Es gibt einen Pool. Haben eine Location mit Pool. Und naja, also ich meine, abends sind es ja auch wieder fast 30 Grad. Mhm. Und jetzt müssen wir mal überlegen, wer geht rein? Wer macht's? Wer ist es?
1: Also normalerweise bin ich wirklich die Erste im Pool. Muss ich schon sagen. Kopf bleibt zwar über Wasser, aber da wird auf jeden Fall reingesprungen. Jetzt vor so allen Kollegen.
0: Das ist nämlich das Ding.
2: Ja, stimmt natürlich. Aber ja, direkt Körper und so. Ne? Auch dieses mit dem kalten Wasser und so, habe ich eigentlich gar kein Problem. So einfach und zack, weil dann hat es einmal kurz gezückt und dann geht's.
1: Sich einfach wieder selber spüren auch.
2: Ja, ja.
1: Und wir haben euch mal auf Instagram, rs2.berlin, gefragt, was für ein ins Wasser geht Typ ihr so seid. Und tatsächlich, die meisten aktuell sind so wie Patty. So ganz vorsichtig, ganz langsam. Ne?
2: Du bist ja die Oma hier.
0: Ich bin die Oma. Ich führe erstmal am Ufer, sag ich mal, führe ich erstmal Verhandlungen mit dem Wasser.
2: Auch schon mit Wasser so ein bisschen an die Arme ran.
0: Ja, so Wasser wie so eincremen. Genau, und aber dann auch dabei schon.
1: Da weiß ich ja schon, wer heute zufällig mal geschubst wird,
3: absolut.
1: Vielleicht.
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2: Ich bin Sebastian Pasotti. Guten Tag. Der neue CDU-Spitzenkandidat Stefan Evers ist für eine Randbebauung des Tempelhofer.

0: Feldes. Eine neue Bürgerbefragung oder einen Volksentscheid will er dafür nicht. Stattdessen sieht er die Berlin-Wahl in gut 2 Monaten auch als Abstimmung über die Randbebauung. Das sagte Evers dem Tagesspiegel. Vor 12 Jahren hatte sich eine Mehrheit der Berlinerinnen und Berliner bei einem Volksentscheid gegen eine Bebauung der Fläche ausgesprochen. Die Bundesregierung tagt heute als sogenanntes Entlastungskabinett. Bei der Sitzung sollen eine Reihe von Maßnahmen zum Bürokratieabbau auf den Weg gebracht werden. Digitalminister Wildberger sagt, dass die Maßnahmen Bürgern und Unternehmen Entlastungen von insgesamt rund 600 Millionen Euro bringen sollen. Ziel der Bundesregierung ist es, die Bürokratiekosten bis zum Ende der Legislaturperiode in 3 Jahren um 25% zu senken. Die US-Armee hat die 4. Nacht in Folge Ziele im Iran angegriffen. Vom zuständigen Regionalkommando heißt es, die Attacken sollten den Iran weiter schwächen, um Angriffe auf Handelsschiffe in der Straße von Hormuz zu verhindern. Die iranischen Revolutionsgarden werfen den USA vor, auch zivile Einrichtungen zu bombardieren. Iranische Staatsmedien melden, dass unter anderem ein Weizenlager getroffen wurde. EU-Kommissionspräsidentin von der Leyen ist zum 11. Mal seit dem russischen Überfall auf die Ukraine nach Kiew gereist. Bei ihrem Besuch soll es um eine engere Zusammenarbeit der Rüstungsindustrien der EU und der Ukraine gehen. Ziel sei es, mehr und schneller produzieren zu können. Mit Blick auf die Kriegslage sagte von der Leyen, die Ukraine habe derzeit eine starke militärische Dynamik aufgebaut. Das Blatt wende sich. In Kreuzberg ist vergangene Nacht ein E-Scooter-Fahrer ums Leben gekommen. Die Polizei sagt, dass der Fahrer gegen 1.40 Uhr an der Kreuzung Urbanstraße-Blücherstraße mit einem Auto zusammengestoßen war. Wie es zu dem Unfall kommen konnte, muss die Polizei noch ermitteln.
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2: Mit Michel Gradell. Die Berliner Polizei bekommt ein neues kriminaltechnisches Institut. Es entsteht für 190 Millionen Euro in Johannisthal. Das sagt Innensenatorin Spranger. Das Geld dafür stammt aus dem Sondervermögen Infrastruktur des Bundes. Der Neubau sei dringend notwendig, so Spranger. Im Gebäude am Tempelhofer Damm reichten Laborkapazitäten und technische Infrastruktur nicht mehr aus.
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4: Heute haben wir wieder etwas mehr Glück mit dem Wetter. Immerhin sind bis zu 10 Stunden Sonne drin bei mal mehr, mal weniger Wolken. Größtenteils bleibt es trocken, am Abend breiten sich aber von der Lausitz her ein paar Schauer aus. Bis dahin erreichen wir noch 26 Grad, aktuell 22.
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4: Auf dem Stadtring 100 Richtung Wedding bitte weiterhin 10 Minuten mehr einplanen ab der Wechsstraße bis zum Kreuz Schmargendorf. In der Gegenrichtung eine Viertelstunde plus ab Detmolder bis zur Albuinstraße. Dann Vorsicht auf der A115 stadtauswärts. Zwischen Kreuz Zehlendorf und Kleinmachnow liegen Gegenstände auf der Fahrbahn. Und noch die A10, der nördliche Berliner Ring in Fahrtrichtung Hamburg. Zwischen Mühlenbeck und Birkenwerder dauert es gerade 10 Minuten länger. Es wird geblitzt in Langwitz, Kaiser-Wilhelm-Straße, in Oberschöneweide an der Wuhlheide, Lichterfelde, Königsberger Straße, in Schwedt in der Auguststraße und A12 zwischen Briesen und Mülrose. Dankeschön fürs Durchgeben. Bei Staus oder Blitzern ruft gern an oder schickt eine WhatsApp. Ganz einfach, Berlin 20 und 3x19. Ich bin Schmitti und wünsche euch eine gute Fahrt.
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4: Ich bin Alexandra Eckel. Guten Tag. Der neue CDU-Spitzenkandidat für die Abgeordnetenhauswahl Evers will eine Randbebauung des Tempelhofer Felds durchsetzen. Der Tagesspiegel schreibt, Evers halte eine Bebauung für alternativlos und wolle das auch ohne Volksbefragung umsetzen. Die schwarz-rote Koalition hatte sich darauf geeinigt, für die Frage über die Randbebauung eine Volksbefragung einzuführen. Das sei aber nach geltendem Recht nicht möglich, sagt Evers. 2014 hatte ein Volksentscheid ergeben, dass der ehemalige Flughafen in Tempelhof nicht bebaut werden darf. Die Entscheidung von damals findet Evers nicht mehr zeitgemäß. In Kreuzberg hat es in der Nacht einen tödlichen Unfall mit einem E-Scooter gegeben. Laut BZ waren ein Auto und der E-Scooter auf der Urbanstraße in Höhe Blücherstraße zusammengeprallt. Der E-Scooter-Fahrer starb noch am Unfallort. Der Autofahrer soll gesagt haben, dass der E-Scooter plötzlich aufgetaucht sei. Er habe nicht mehr rechtzeitig bremsen können. Der Autofahrer und mehrere Zeugen des Unfalls mussten betreut werden.
5: Das massive Hoch lauert bestimmt weiterhin das Wetter bei uns. Bei einer wechselnden Bewölkung gibt es trotzdem tagsüber auch viel Sonne. Erst zum Abend steigt mancherorts das Schauerrisiko. Hier vielleicht mal zwischendurch das Radar auf der Wetter-App checken. Ansonsten geht es von jetzt 22 Grad noch rauf bis auf 26.
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5: Gucken wir uns zuerst mal wieder den Stadtring 100 an. Hier hat sich noch nicht viel geändert. In Fahrtrichtung Wedding bitte 10 Minuten mehr einplanen ab Wechselstraße bis zum Kreuz Schmargendorf. Ebenso in der Gegenrichtung ab Detmolder bis Albuinstraße. Auf der A10, den nördlichen Berliner Ring, dauert es auch rund 10 Minuten länger Richtung Hamburg zwischen Mühlenbeck und Birkenwerder. Und auf der A11 gibt es gerade Markierungsarbeiten zwischen Penkhun und Schmölln. In Richtung Kreuz Uckermark ist deshalb die rechte Spur gesperrt. Die neuesten Blitzer, Friedrichshain, Frankfurter Allee. In Moabit, Alt-Moabit. Gropiusstadt, Lipschitzallee, in Müllrose in der Bahnhofstraße und A10 östlicher Berliner Ring in Höhe Freienbrink sogar beidseitig. Bitte schon aufpassen, Staus und Blitzer könnt ihr gerne noch ergänzen, ruft einfach an oder schickt eine WhatsApp Berlin 20 und 3x19. Ich bin Schmitti und wünsche eine gute Fahrt.
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Fritz. Frisch in Berlins besten Musikmix. Martin Garrix und Ed Sheeran. Repeat it. 94.3 RS2.

0: Heute Abend geht's ins zweite WM-Halbfinale, England gegen Argentinien. Und alle, die gestern Abend eingeschaltet haben, die wissen, Spanien konnte sich durchsetzen. 2-0 haben sie gewonnen gegen Frankreich. Und heute zeigt sich, wer der zweite Finalist sein wird. Vorher gibt's aber erstmal gute Musik. Angels von Robbie Williams. Wir haben aber auch bisschen knackiger The Weeknd mit Blinding Lights. Berlins bester Musikmix. Hört ihr beide gleich kurz nach 11 bei 94.3 RS2.
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5: Ich bin Sebastian Pasotti. Guten Tag. Der neue CDU-Spitzenkandidat Stefan Evers ist für eine Randbebauung des Tempelhofer Feldes. Eine neue Bürgerbefragung oder einen Volksentscheid will er dafür nicht. Stattdessen sieht er die Berlin-Wahl in gut zwei Monaten auch als Abstimmung über die Randbebauung. Das sagte Evers dem Tagesspiegel. Vor 12 Jahren hatte sich eine Mehrheit der Berlinerinnen und Berliner bei einem Volksentscheid gegen eine Bebauung der Fläche ausgesprochen. Die Bundesregierung will den Bürokratieabbau voranbringen. Sie tagt dazu heute als sogenanntes Entlastungskabinett. Durch verschiedene Maßnahmen sollen Entlastungen in Höhe von 600 Millionen Euro beschlossen werden. Vor allem der Gesundheitsbereich soll stärker digitalisiert werden. Ziel der Bundesregierung ist es, die Bürokratiekosten bis zum Ende der Legislaturperiode in 3 Jahren um 25% zu senken. Bei den neuen Luftangriffen der USA

0: Auf den Iran sind in Teheran anscheinend mindestens 30 Zivilisten getötet worden. Mehr als 260 Menschen seien verletzt worden, sagte ein Sprecher des iranischen Gesundheitsministeriums. In der Nacht hatte das US-Militär wieder Ziele im Iran attackiert. Außerdem haben die USA die Seeblockade gegen den Iran wieder aufgenommen. Schiffe sollen so daran gehindert werden, iranische Häfen oder Küstengebiete anzusteuern oder von dort abzulegen. EU-Kommissionspräsidentin von der Leyen ist zum 11. Mal seit dem russischen Überfall auf die Ukraine nach Kiew gereist. Bei ihrem Besuch soll es um eine engere Zusammenarbeit der Rüstungsindustrien der EU und der Ukraine gehen. Ziel sei es, mehr und schneller produzieren zu können. Mit Blick auf die Kriegslage sagte von der Leyen, die Ukraine habe derzeit eine starke militärische Dynamik aufgebaut. Das Blatt wende sich. In Kreuzberg ist vergangene Nacht ein E-Scooter-Fahrer ums Leben gekommen. Die Polizei sagt, dass der Fahrer gegen 1.40 Uhr an der Kreuzung Urbanstraße-Blücherstraße mit einem Auto zusammengestoßen war. Wie es zu dem Unfall kommen konnte, muss die Polizei noch ermitteln.
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2: Mit Michelle Gradell. Das Berliner Tierheim ist schon nach der ersten Ferienwoche voll. Allein in der vergangenen Woche kamen dort 46 Katzen an. Im normalen Katzenbereich ist aber nur Platz für 20 Tiere. Einige Katzen mussten deshalb in anderen Bereichen unterkommen. Das Tierheim gehört zu den größten in Europa und sieht die Entwicklung als Warnsignal für die Sommerferien.
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4: Die Luft ist sehr trocken und deshalb kommt es uns momentan weniger drückend vor, trotz der hohen Temperaturen. Bis zu 26 Grad sind heute möglich, aktuell 23. Zwischendurch auch mal unterschiedlich bewölkt und laut Radar steigt ab 18 Uhr das Schauerrisiko. Da schieben sich dann Stand jetzt von der Lausitz her so ein paar Niederschlagsechos rein. Die Wahrscheinlichkeit liegt aber momentan nur bei 30%.
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4: Es staut sich aktuell auf dem Stadtring A100 in beiden Richtungen zwischen Kreuz-Schmargendorf und dem Tempelhofer Damm. Bitte rund 10 Minuten mehr einplanen. Die A10, der nördliche Berliner Ring in Fahrtrichtung Hamburg zwischen Mühlenbeck und Birkenwerder. Eine Viertelstunde Stau. Ebenso auf dem westlichen Berliner Ring in Richtung Hamburg zwischen Großkreuz und Vöben. Dann Vorsicht bitte auf der A13 in Fahrtrichtung Berlin. Da hat es einen Unfall gegeben zwischen Ruhland und Schwarzheide. Und auf der B96 liegen in Fahrtrichtung Berlin zwischen Oranienburg Süd und dem Kreuz Oranienburg Gegenstände auf der Fahrbahn. Es wird aktuell geblitzt in Hohenschönhausen auf der Falkenberger Chaussee, Kreuzberg auf dem Mehringdamm, in Steglitz unter den Eichen, in Frankfurt August-Bebel-Straße und A10 östlicher Berliner Ring, Höhe Freienbrink beidseitig. Dankeschön an alle fürs Durchgeben. Bei Staus oder Blitzern ruft gerne an oder schickt eine WhatsApp. Berlin 20 und 3x19. Ich bin Schmitti und wünsche eine gute Fahrt.
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Das war Your Love von ATB. Wetter ist heute irgendwie ein bisschen durchwachsen. Ne? Die Sonne kommt immer mal wieder durch. Wolken aber auch. 26 Grad, trocken. Also eigentlich ein gutes Wetter, um die Mittagspause vielleicht mal draußen zu verbringen. Und für die Sommermusik sorgen wir.

0: gibt's gleich bei 94.3 RS2, Berlins bester Musikmix.
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8: Ich bin Alexandra Eckel. Guten Tag. Seit heute fahren auf der Tramlinie M4 die neuen Urbanliner der BVG. Die 50 Meter langen Straßenbahnen fahren schon seit letzter Woche im Probebetrieb zwischen Hackeschem Markt und Sulzfelder Straße. In den neuen Straßenbahnen gibt es Platz für über 300 Fahrgäste. Die BVG will bis Ende des Jahres insgesamt 15 Urbanliner auf der M4 einsetzen. Am Landgericht Cottbus fällt heute das Urteil in einem Prozess um einen Fall von Selbstjustiz. Angeklagt sind ein Mann und eine Frau, unter anderem wegen versuchten Mordes. Sie sollen im Februar einen Mann über mehrere Stunden misshandelt und schwer verletzt haben, weil sie den Verdacht hatten, dass der Mann die Tochter der Frau sexuell belästigt hat. Die Staatsanwaltschaft fordert 12 Jahre Haft für den Mann und 10 Jahre Haft für die Frau.
9: Die Sonne ist heute größtenteils wieder unser Begleiter, mal mit mehr, mal mit weniger Wolken. Zwischendurch kann es zwar einzelne Schauer geben, meistens bleibt es aber trocken. Aktuell liegen wir bei 23 Grad, im Laufe des Tages sind bis zu 26 Grad drin.
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9: Es gibt kaum Veränderungen auf dem Stadtring 100, da in beiden Richtungen bitte rund 10 Minuten mehr einplanen zwischen Detmolder Straße und der Alwinstraße. Auf der A10 im nördlichen Berliner Ring dauert es sogar 20 Minuten länger mittlerweile Richtung Hamburg zwischen Mühlenbeck und Birkenwerder. Und bei einer Viertelstunde mehr sind wir auf dem westlichen Berliner Ring Richtung Hamburg zwischen Großkreuz und Föben. Es wird aktuell geblitzt in Hohenschönhausen auf der Falkenberger Chaussee, Kreuzberg auf dem Mehringdamm, in Steglitz unter den Eichen, in Frankfurt in der August-Bebel-Straße und A10 östlicher Berliner Ring in Höhe Freienbrink. Dankeschön an alle fürs Durchgeben. Bei Staus oder Blitzern ruft gerne an oder schickt eine WhatsApp Berlin 20 und 3x19. Ich bin Schmitti. Eine gute Fahrt für euch.
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6: Ich bin Ralf Gulke. Guten Tag. Für ukrainische Männer wird es künftig schwerer, in der EU Schutz und Arbeit zu bekommen. Die Mitgliedsländer einigten sich in Brüssel darauf, Männer im wehrfähigen Alter vom automatischen Anspruch auf Schutz auszuschließen. Die Ukraine hatte ausdrücklich darum gebeten. Für alle anderen ukrainischen Flüchtlinge verlängerte die EU den Anspruch um 2 Jahre. Bei den jüngsten US-Angriffen auf den Iran ist erneut die Stadt Bushehr getroffen worden. Dort steht das einzige aktive Atomkraftwerk des Landes. Nach iranischen Angaben starben bei den Angriffen in der Nacht insgesamt 30 Zivilisten. Der Iran griff im Gegenzug Ziele in Kuwait, Jordanien und Bahrain an. Kanzleramtschef Frei hat das Singen der DDR-Hymne bei einer AfD-Veranstaltung mit Sachsen-Anhalts Spitzenkandidat Siegmund und Parteichef Chrupalla scharf kritisiert. Er finde es extrem befremdlich, sagte Frei im Sender Welt TV. Es gelte insbesondere dann, wenn das von politischen Repräsentanten gemacht wird, die damit ganz offensichtlich Botschaften verbinden möchten, so Frei.
7: Ich halte nichts davon, womöglich Trennendes oder gar Mythologisches in den Mittelpunkt zu rücken, sondern wir sind ein Land, wir haben große Herausforderungen gemeinsam und daran sollten wir arbeiten.
6: Die AfD hatte in Dessau zu einer Podiumsdiskussion eingeladen. Dabei wurde die Hymne Auferstanden aus Ruinen gesungen. Der Neonazi Marla Svenja Liebig ist von Tschechien nach Deutschland gebracht worden. Das teilte die tschechische Polizei mit. Der verurteilte Rechtsextremist soll nach Justizangaben in das Frauengefängnis in Chemnitz gebracht werden. Nach seiner Verurteilung wegen Volksverhetzung hatte Liebig sein Geschlecht auf weiblich ändern lassen. Kritiker halten das für eine Provokation und sehen einen Missbrauch des Selbstbestimmungsgesetzes.
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8: Mit Michel Gradel. Berlin und Brandenburg wollen bei KI, Mobilität und Verteidigung stärker werden. Dafür haben der Senat und die Landesregierung eine gemeinsame Innovationsstrategie bis 2035 beschlossen. Bestehende Unternehmen sollen wachsen können und neue Firmen sollen sich ansiedeln. Außerdem geht es darum, mehr Fördergelder von Bund und EU nach Berlin und Brandenburg zu holen.
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10: Heute haben wir wieder diesen klassischen Mix aus Sonne und Wolken. Ab und zu kann mal ein kurzer Schauer dabei sein. Insgesamt bleibt es aber meist trocken. Aktuell 24 Grad, später werden es dann noch bis zu 26.
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10: Es hat einen Unfall gegeben in Lichtenberg bzw. Fenfuhl auf der Landsberger Allee stadtauswärts. Momentan ist zwischen

0: Wattenseerweg und Zechliner Straße gesperrt. Bei einer Viertelstunde mehr bleibt es auf der A10, dem westlichen Berliner Ring, in Fahrtrichtung Hamburg, und zwar zwischen Großkreuz und Vöben. Da staut es sich an der Baustelle. Und 10 Minuten plus auf dem nördlichen Berliner Ring Richtung Hamburg zwischen Mühlenbeck und Birkenwerder. Geblitzt wird Hohenschönhausen, Ernst-Barlach-Straße, in Kreuzberg auf dem Mehringdamm, in Steglitz unter den Eichen und auf der A10, dem östlichen Berliner Ring, in Höhe Freienbrink. Dankeschön an alle fürs Durchgeben, und bei Staus oder Blitzern ruft gerne an oder schickt eine WhatsApp Berlin 20 und 3x19.
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1: Ich bin Alexandra Eckel. Guten Tag. Der neue CDU-Spitzenkandidat für die Abgeordnetenhauswahl Evers will eine Randbebauung des Tempelhofer Felds durchsetzen. Der Tagesspiegel schreibt, Evers halte eine Bebauung für alternativlos und wolle das auch ohne Volksbefragung umsetzen. Die schwarz-rote Koalition hatte sich darauf geeinigt, für die Frage über die Randbebauung eine Volksbefragung einzuführen. Das sei aber nach geltendem Recht nicht möglich, sagt Evers. 2014 hatte ein Volksentscheid ergeben, dass der ehemalige Flughafen in Tempelhof nicht bebaut werden darf. Die Entscheidung von damals findet Evers nicht mehr zeitgemäß. In Kreuzberg hat es in der Nacht einen tödlichen Unfall mit einem E-Scooter gegeben. Laut BZ waren ein Auto und der E-Scooter auf der Urbanstraße in Höhe Blücherstraße zusammengeprallt. Der E-Scooter-Fahrer starb noch am Unfallort. Der Autofahrer soll gesagt haben, dass der E-Scooter plötzlich aufgetaucht sei. Er habe nicht mehr rechtzeitig bremsen können. Der Autofahrer und mehrere Zeugen des Unfalls mussten betreut werden.
2: Ja, das Wetter macht heute so ein bisschen was von allem. Aktuell haben wir rund 23 Grad in Berlin. Dazu gibt's mal Sonne, mal ein paar dichtere Wolken, die vorbeiziehen. Meist fühlt sich das Ganze aber ganz schön trocken an. Ein paar Schauer, die kommen von Süden her, die werden vorbeiziehen. Am Ende landen wir heute bei ungefähr 26 Grad.
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2: So, dann schauen wir mal auf den Verkehr. Fangen wir an. A103 stadteinwärts, Grazer Damm bis Kreuz Schöneberg, müsst ihr 10 Minuten warten. Dann A10 westlicher Berliner Ring Richtung Berlin zwischen Großkreuz und Föhm sind es sogar 21 Minuten Stau. Und nördlicher Berliner Ring Richtung Hamburg zwischen Mühlenbeck und Birkenwerder sind es 10 Minuten. Dann die neuesten Blitzer. Die haben wir in Zehlendorf, Berliner Straße, Charlottenburg, Hardenbergplatz, Angermünde, Puschkiner Allee und Fürstenwalde Spree in der Dr. Wilhelm Kühls Straße. Vielen Dank euch fürs Bescheid geben und wenn ihr noch Staus oder Blitzer gesehen habt, dann ruft auch gerne an oder schickt eine WhatsApp unter Berlin 20 und 3x19. Schöne Fahrt euch.
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Kurz vor eins, für viele heißt es jetzt erstmal ab in die Mittagspause und egal, ob ihr euch gerade was zu essen holt oder einfach mal ganz kurz durchatmet, wir kümmern

0: Wir haben es aber ein bisschen knackiger. Mal ein ganz anderer Wechsel. New Religion von Bibi Rexha. 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Die beiden hört er gleich hier bei 94.3 RS2.
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10: Ich bin Ralf Gulke. Guten Tag. Bei den jüngsten US-Angriffen auf den Iran ist erneut die Stadt Bushehr getroffen worden. Dort steht das einzige aktive Atomkraftwerk des Landes. Nach iranischen Angaben starben bei den Angriffen in der Nacht insgesamt 30 Zivilisten. Der Iran griff im Gegenzug Ziele in Kuwait, Jordanien und Bahrain an. Für ukrainische Männer wird es künftig schwerer, in der EU Schutz und Arbeit zu bekommen. Die Mitgliedsländer einigten sich in Brüssel darauf, Männer im wehrfähigen Alter vom automatischen Anspruch auf Schutz auszuschließen. Die Ukraine hatte ausdrücklich darum gebeten. Für alle anderen ukrainischen Flüchtlinge verlängerte die EU den Anspruch um 2 Jahre. Kanada strebt ein Handelsabkommen mit den südamerikanischen Mercosur-Staaten noch in diesem Jahr an. Das sagte Außenministerin Anand nach einem Treffen mit ihrem brasilianischen Kollegen Vieira in Sao Paulo. Es müssten nur noch Details geklärt werden. Kanada setzt damit seinen Kurs fort, sich immer mehr vom südlichen Nachbarn USA zu entkoppeln. Präsident Trump will Kanada als 51. Staat der USA. Der Neonazi Marla Svenja Liebig ist von Tschechien nach Deutschland gebracht worden. Das teilte die tschechische Polizei mit. Der verurteilte Rechtsextremist soll nach Justizangaben in das Frauengefängnis in Chemnitz gebracht werden. Nach seiner Verurteilung wegen Volksverhetzung hatte Liebig sein Geschlecht auf weiblich ändern lassen. Kritiker halten das für eine Provokation und sehen einen Missbrauch des Selbstbestimmungsgesetzes. Bei einem Großbrand in einer Mastanlage in Sachsen-Anhalt sind rund 20.000 Schweine verbrannt. 5 Feuerwehrleute wurden bei dem Einsatz leicht verletzt, teilte die Polizei in Dessau mit. Der Brand in dem Betrieb in der Stadt Coswig brach in der Nacht aus. Mehrere Ställe wurden völlig zerstört. Die Feuerwehr war mit 100 Einsatzkräften vor Ort.

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1: Mit Michelle Kradel. Das DDR-Museum in Berlin-Mitte feiert heute seinen 20. Geburtstag. Dort können Besucherinnen und Besucher unter anderem eine Trabi-Fahrt simulieren und eine Plattenbauwohnung im DDR-Stil anschauen. Zur Feier gibt es heute auch ein DDR-Quiz. Seit der Eröffnung kamen schon rund 10 Millionen Menschen.
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3: Naja, so langsam kommt doch die Sonne mal richtig raus. Aktuell liegen wir bei rund 23 Grad. Dazu wechseln sich Sonne und Wolken immer wieder ab. Ein paar Schauer, die sind möglich. Die meisten von uns kommen aber Gott sei Dank trocken durch den Tag. Erst heute Abend soll es dann wieder ein bisschen regnen. Und maximal werden es in Berlin etwa 26 Grad.
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3: So, nicht viel los auf den Straßen. A100 Richtung Treptow ab Schmargendorf bis Tempelhofer Damm müsst ihr 12 Minuten warten. Und in Brandenburg auf der A10 westlicher Berliner Ring Richtung Berlin zwischen Großkreuz und Föhm sind es sogar 14 Minuten. Die neuesten Blitze haben wir im Tiergarten, Herzallee, Tempelhof, Manteuffelstraße, in Potsdam in der Daimlerstraße und in Neuenhagen bei Berlin in der Hönower Chaussee. Vielen Dank euch fürs Bescheid geben und wenn ihr noch Staus oder Blitzer gesehen habt, dann ruft doch gerne an oder schickt einfach eine WhatsApp unter Berlin 20 und 3019. Schöne Fahrt euch, wünscht Paul Witt.
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0: Heute Abend entscheidet sich, wer Spanien ins WM-Finale folgt. Die haben ja gestern gegen Frankreich 2-0 gewonnen. England oder Argentinien kommt heute weiter. Ja, aber noch viel wichtiger ist ja eigentlich die Musik. Alex Warren mit Fever Dream. Wir haben aber auch Lucky von Britney Spears. Die beiden Songs, die hört er gleich bei 94.3 RS2. 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
10: Ich bin Alexandra Eckel. Guten Tag. Seit heute fahren auf der Tramlinie M4 die neuen Urbanliner der BVG. Die 50 Meter langen Straßenbahnen fahren schon seit letzter Woche im Probebetrieb zwischen Hackeschem Markt und Sulzfelder Straße. In den neuen Straßenbahnen gibt es Platz für über 300 Fahrgäste. Die BVG will bis Ende des Jahres insgesamt 15 Urbanliner auf der M4 einsetzen. Am Landgericht Cottbus fällt heute das Urteil in einem Prozess um einen Fall von Selbstjustiz. Angeklagt sind ein Mann und eine Frau, unter anderem wegen versuchten Mordes. Sie sollen im Februar einen Mann über mehrere Stunden misshandelt und schwer verletzt haben, weil sie den Verdacht hatten, dass der Mann die Tochter der Frau sexuell belästigt hat. Die Staatsanwaltschaft fordert 12 Jahre Haft für den Mann und 10 Jahre Haft für die Frau.
0: Ja, ich dachte, das wird heute nichts mehr mit dem Wetter, aber die Sonne scheint aktuell bei rund 24 Grad. Die kommt immer mal wieder vorbei. Zwischendurch sind auch dichtere Wolken dabei. Ein Schauer kann mal vorbeiziehen, aber meistens bleibt der Eindruck eher trocken. Das ist super. Morgen wird's ähnlich. Erst viele Wolken, später kommt die Sonne dann besser raus und in Berlin werden es dann rund 28 Grad.
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0: So, dann schauen wir mal, was auf den Straßen los ist. A100 Richtung Treptow ab Schmargendorf bis Tempelhofer Damm. Müsst ihr 10 Minuten warten. Dann gab es einen Unfall in Brandenburg auf der A24 Richtung Berliner Ring zwischen Neuruppin Süd und Fair Berlin. Dort müsst ihr 17 Minuten warten. Dort bitte vorsichtig sein. Dann A10 westlicher Berliner Ring Richtung Berlin zwischen Großkreuz und Vöhmen. Müsst ihr auch 17 Minuten warten. Und A10 westlicher Berliner Ring Richtung Leipzig zwischen Lees und Vöhmen sind es 10 Minuten. Minuten. Dann die neuesten Blitzer. Kreuzberg-Urbanstraße, Gropiusstadt, Fritz-Erler-Allee, Rüdersdorf bei Berlin in der Marienstraße und in Zeuthen in der Fontane-Allee. Vielen Dank euch fürs Bescheid geben und wenn ihr noch Staus oder Blitzer gesehen habt, dann ruft doch gerne an oder schickt einfach eine WhatsApp unter Berlin 20 und dreimal die 19. Schöne Fahrt, wünscht Paul Witt.
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Stadtautobahn. Stau. Du stehst. Aber dann ein Song, den du liebst. Direkt danach einer, den du seit

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1: Hi, Patti und Alicia. Hallo. Hier. Habt ihr es euch schon angeschaut? Na, der Besuchermagnet der Zeit ist das Porträt von Angela Merkel im Bode-Museum.
2: Das ist mir echt ein Rätsel, wirklich.
1: Ja, Nick hört sich bei euch um und trifft sogar spontan den Künstler des Porträts.
2: Ja, und kleiner Spoiler, nicht allen gefällt es so mega.

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7: Ich bin Ralf Gulke. Guten Tag. In Berlin hat sich Bundeskanzler Merz der traditionellen Pressekonferenz vor der politischen Sommerpause gestellt. Vor der Hauptstadtpresse sagte er, er sei mit der bisherigen Arbeit der Bundesregierung durchaus zufrieden. Merz zeigte sich zuversichtlich, die Stimmung vor allem vor den im Herbst anstehenden Landtagswahlen im Osten zu verbessern.
8: Sie wissen, dass ich selbst gern und oft im Osten unterwegs bin. Die Wahlkämpfe beginnen jetzt gerade. Ich bin und bleibe zuversichtlich, dass es uns gelingt, in den drei Ländern, vor allen Dingen in Sachsen-Anhalt und in Mecklenburg-Vorpommern, zu verhindern, dass es hier eine Mehrheit der AfD nach Mandaten in den jeweiligen Landesparlamenten gibt. Und dass diesen Optimismus, den werde ich bis zum Wahlabend jeweils 18 Uhr behalten.
7: Merz betonte, Deutschland spiele unter seiner Führung in Europa eine wichtigere Rolle als zuvor. Kanzleramtschef Frei hat das Singen der DDR-Hymne bei einer AfD-Veranstaltung mit Sachsen-Anhalts Spitzenkandidat Siegmund und Parteichef Chrupalla scharf kritisiert. Er finde es extrem befremdlich, sagte Frei im Sender Welt TV. Es gelte insbesondere dann, wenn das von politischen Repräsentanten gemacht wird, die damit ganz offensichtlich Botschaften verbinden möchten, so Frei.
9: Ich halte nichts davon, womöglich Trennendes oder gar Mythologisches in den Mittelpunkt zu rücken, sondern wir sind ein Land, wir haben große Herausforderungen gemeinsam und daran sollten wir arbeiten.
7: Die AfD hatte in Dessau zu einer Podiumsdiskussion eingeladen. Dabei wurde die Hymne Auferstanden aus Ruinen gesungen. Die Bundeswehr hat weiter steigenden Zulauf. Im Juni gab es mehr als 40.000 Bewerbungen für eine militärische Laufbahn. Ein Plus von 24% im Vergleich zum Vorjahresmonat, sagte das Verteidigungsministerium. Bei den Neueinstellungen gab es im Juni mit knapp 11.000 ein Plus von 13%. Ungeachtet des Besuchs von EU-Kommissionspräsidentin von der Leyen in Kiew hat Russland die Ukraine erneut angegriffen. Bei Attacken auf die Städte Sumy und Odessa starben nach jüngsten Angaben der Behörden 6 Menschen. Mindestens 20 wurden verletzt. Von der Leyen war am Morgen in Kiew zu ihrem mittlerweile 11. Besuch seit Beginn des russischen Angriffskrieges eingetroffen.
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10: Mit Michelle Gradell. Das Berliner Tierheim ist schon nach der ersten Ferienwoche voll. Allein in der vergangenen Woche kamen dort 46 Katzen an. Im normalen Katzenbereich ist aber nur Platz für 20 Tiere. Einige Katzen mussten deshalb in anderen Bereichen unterkommen. Das Tierheim gehört zu den größten in Europa und sieht die Entwicklung als Warnsignal für die Sommerferien.
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12: Das ist heute so ein schöner Sonne-Wolken-Mix. Wir haben 25 Grad schon. Ja, bis 26 Grad kann es noch hochgehen. Ganz selten mal ein Schauer heute. Aber das kommt ein bisschen Regen am Abend und in der Nacht dann einzelne Schauer. Temperaturen gehen dann runter auf 14 bis 17 Grad. Morgen, der Donnerstag, ziemlich wechselhaft mit einigen Schauern, teilweise kräftigeren Gewittern. Abends soll es morgen dann trocken bleiben und richtig warm bis 30 Grad morgen.
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2: Ruhiger Verkehr in der Stadt. Längster Stau auf der Stadtautobahn Richtung Treptow ab Schmargendorf bis Tempelhofer Damm 14 Minuten. Alles andere, ich sehe hier 5 Minuten, 6 Minuten. Also das ist ja schon normal. Gucken wir mal nach Brandenburg. Da hat es einen Unfall gegeben auf der A24 Richtung Berlin zwischen Neuruppin Süd und Fehr-Berlin. Verkehr auf der Autobahn läuft ganz gut, aber die Umfahrung Fehr-Berlin ist viel voller. Das ist dann irgendwie Pech, die runtergefahren sind. Die neuesten Blitzer in Reinickendorf, Oraniendamm, Buko im Kolkrabenweg und Wandlitz-Prenzlauer Straße ein Blitzer und Schönefeld in der Berliner Straße. Dank euch allen fürs Bescheid geben. Und wenn ihr noch einen Stau oder Blitzer seht, könnt ihr uns auch gerne anrufen oder eine WhatsApp schicken unter Berlin 20 und 3x die 19. Wir wünschen euch eine gute Fahrt.
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2: Ja, und gleich geht's bei uns um das nächste exklusive Cabrio-Wochenende für euch. Ihr könnt euch ja jederzeit bewerben für unser Cabrio-Quiz auf rs2.de und ja, dann spielen wir vielleicht auch mal zusammen. Also Anmeldung geht ganz fix, das ist kein großer Aufwand. Wenn ihr Bock habt, Cabrio.

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0: So, das Verdeck ist schon aufgeklappt. Tür ist aufgehalten. Ihr müsst nur noch einsteigen.
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0: Ja, bei uns fährt das Cabrio direkt hier durchs Programm. Immer morgens um 7 und kurz nach 14 Uhr. Also jetzt. Erkennt ihr den Song, der im Autoradio läuft? Sichert ihr euch mit ein bisschen Glück ein schickes Cabrio für ein ganzes Wochenende? Und jetzt versucht's Eileen aus Blankenfelde. Na, bist du aufgeregt?
2: Ja, total. Ehrlich gesagt, ja. Ganz toll.
0: Wusste nicht. Ganz einfach. Also, ihr wollt mit dem Cabrio an die Borke? Das hat Erklärungsbedarf.
2: Ja. Nein, kennst du das nicht? Das ist der Borkenstrand am Müggelsee in Köpenick hinten raus. Und da kann man ganz, ganz toll am Wasser sitzen, in einem Liegestuhl und einen ganz, ganz tollen Cocktail schlürfen oder einen kleinen Aperol oder einen Wildberry. Und da habe ich mich mit meinem Mann damals kennengelernt, beziehungsweise, also wir waren in der Kennenlernphase und das war so unser Ort.
0: Der Dating-Ort, okay.
2: Dating-Ort.
0: Ja. Und genau. Da wollt ihr jetzt nach 10 Jahren wieder hin.
2: Ja, das wäre ja der Urhammer, ne? Also so als besonderes Highlight mit dem Cabrio dahin fahren, das krass.
0: Gut, dann gehen wir direkt ins Spiel. Wir starten unser Cabrio. Du sagst uns entweder Interpret oder Titel.
2: Okay. Habe ich erst live gesehen, die gute Leonie mit Faded Love.
0: Nicht wahr.
2: Ja, ein Konzert mit Callum Scott und da war sie auch.
0: Großartig. Hey, na, das war ja ein Durchmarsch. Damit bist du ganz nah dran an eurem Cabrio-Wochenende am Müggelsee. Verlosen wir unter allen, die in dieser Woche richtig raten. Toi, toi, toi.
2: Dankeschön.
0: Okay, und jetzt spielen wir natürlich unseren Cabrio-Hit nochmal in voller Länge. Leonie und Faded Love.
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5: Ich bin Alexandra Eckel. Guten Tag. Seit heute sind auf der Linie M4 die neuen langen Straßenbahnen unterwegs. Die 50 Meter langen Urban Liner sind ab sofort im Regelbetrieb nach einer Testphase in der vergangenen Woche. In den neuen Straßenbahnen ist Platz für mehr als 300 Fahrgäste. Bis Ende des Jahres will die BVG 15 Urban Liner einsetzen. In Zukunft sollen die langen Züge auch noch auf anderen Tramlinien fahren. Der Start hatte sich verzögert. Der U-Bahnhof Alexanderplatz musste erst mit zusätzlichen Pfeilern abgestürzt werden. In Tempelhof-Schöneberg sind wieder Parkläuferinnen und Parkläufer in den Grünanlagen unterwegs. Bis Ende des Jahres haben sie Einsätze in 14 Parks und auf Spielplätzen im Bezirk. Das Personal ist sozialpädagogisch geschult und an der grünen Dienstkleidung mit dem Schriftzug Parkläufer zu erkennen. Sie sollen Probleme und Konflikte frühzeitig erkennen und lösen und gelten als Schnittstelle zwischen den Parkbesuchern, Anwohnern und der Verwaltung. In einigen Parks wurden Bürocontainer aufgestellt, um feste Anlaufstellen für die Parkbesucher zu schaffen.
6: Ist doch eigentlich ganz schön draußen, oder? Schöner Sonne-Wolken-Mix, ganz selten mal ein Schauer. Auf jeden Fall tagsüber, bis 26 Grad oder 27 können wir kriegen heute. Heute Abend und in der Nacht, dann kann es einzelne Schauer geben. Temperaturen gehen runter auf 14 bis 17 Grad in der Hauptstadt. Morgen dann, der Donnerstag, sehr wechselhaft mit einigen Schauern oder Gewittern. Abends soll es dann morgen trocken bleiben und es wird warm morgen, bis 30 Grad.
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6: Ich traue es mich kaum zu sagen. Die Stadt ist total tot. Stadtautobahn-Hammerstau ist aber wirklich der einzige nennenswerte. Die 100 Richtung Treptow ab Schmargendorf bis Tempelhofer Damm 17 Minuten. Und auch in Brandenburg läuft's. Die neuesten Blitzer in Lichterfelde, Königsberger Straße, Westend Schlossstraße, in Eisenhüttenstadt, Fritz-Heckardt-Straße und Spremberg in der Franz-Mehring-Straße auch ein Blitzer. Dank euch fürs Bescheid geben. Und wenn ihr noch was seht, Stau oder Blitzer, könnt ihr uns auch gerne anrufen oder eine WhatsApp schicken unter Berlin 20 und dreimal die 19. Wünsche euch eine gute Fahrt.
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6: Und gleich spielen wir wieder unser fröhliches Berufsraten und was machst du so? Das heißt, ihr lehnt euch zurück, ich strampel mich ab und wir kriegen irgendwie raus, was ihr beruflich macht. Könnt ihr ja gleich mal antesten und vielleicht demnächst auch mal mitmachen.

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1: 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So, jetzt geht's wieder um eure Jobs.
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1: Meine Mitspielerin ist jetzt Francine in Köpenick.
3: Hallo Katrin, hi.
1: So, ich habe jetzt auch nur 45 Sekunden Zeit, um deinen Job zu erraten. Und dafür bekomme ich von dir einen Satz, den du ganz oft sagst bei der Arbeit.
3: Das ist der Satz, haben Sie schon alle Unterlagen bereit für den Notar?
1: Für den Notarunterlagen, okay, Zeit läuft. Notar, bist du vielleicht bei einer Bank in der Darlehensabteilung? Da haben deine Kunden und du oft ja mit Notaren zu tun?
3: Das stimmt, aber nein, ganz falsch.
1: Ach so, schon gefreut. Scheidungsanwältin und da geht's um den Ehevertrag oder so?
3: Nein, das tue ich mir nicht an. Auch wieder falsch.
1: Okay, Erbrecht, wenn es um die Vollstreckung von Testamenten geht und du hilfst dabei?
3: Auch nicht. Erbrecht gibt es auch in meinem Spektrum, ja.
1: Arbeitest du selbst für Notar? Also Notar, hier Fach, nee. Sotheby's, genau, Versteigerung, da hat man bestimmt auch mit Notaren zu tun.
3: Auch falsch, leider falsch, falsche Richtung.
1: Mann, die Zeit ist um. Francine, was arbeitest du und warum brauchst du immer Unterlagen für Notar von deinen Kunden?
3: Ja, und zwar, ich bin Immobilienkauffrau und um ein Haus zu kaufen bzw. ein Haus auch zu verkaufen, braucht man natürlich sämtliche Unterlagen für den Notar. Und bevor solche Unterlagen natürlich nicht da sind, kann es nicht zu einem Kaufvertrag kommen. Und auch dann funktioniert es leider nicht, ein neues Eigenheim zu beziehen. Also ich bin Immobilienkauffrau.
1: Da war ich aber am Anfang gar nicht so schlecht mit der Darlehensabteilung.
3: Das war gar nicht so schlecht, aber trotzdem leider
1: falsch,
3: nicht.
1: Genau. Wo machst du das?
3: Das mache ich bei Astorien Immobilien.
1: Ganz liebe Grüße an deine Kollegin.
3: Dankeschön, Katrin. Schönen Tag euch noch.
1: Ja, und was macht ihr so? Ich würde auch gerne euren Job anhand eines typischen Satzes aus eurem Berufsleben erraten. Könnt ihr euch gerne anmelden. 030 94 3 92 94 3.

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1: Ich bin Ralf Gulke. Guten Tag. In Berlin hat sich Bundeskanzler Merz der traditionellen Pressekonferenz vor der politischen Sommerpause gestellt. Vor der Hauptstadtpresse sagte er, er sei mit der bisherigen Arbeit der Bundesregierung durchaus zufrieden. Merz zeigte sich zuversichtlich, die Stimmung vor allem vor den im Herbst anstehenden Landtagswahlen im Osten zu verbessern.
2: Sie wissen, dass ich selbst gern und oft im Osten unterwegs bin. Die Wahlkämpfe beginnen jetzt gerade. Ich bin und bleibe zuversichtlich, dass es uns gelingt, in den drei Ländern, vor allen Dingen in Sachsen-Anhalt und in Mecklenburg-Vorpommern, zu verhindern, dass es hier eine Mehrheit der AfD nach Mandaten in den jeweiligen Landesparlamenten gibt. Und dass diesen Optimismus, den werde ich bis zum Wahlabend jeweils 18 Uhr behalten.
1: Merz betonte, Deutschland spiele unter seiner Führung in Europa eine wichtigere Rolle als zuvor. Kanzleramtschef Frei hat das Singen der DDR-Hymne bei einer AfD-Veranstaltung mit Sachsen-Anhalts Spitzenkandidat Siegmund und Parteichef Chrupalla scharf kritisiert. Er finde es extrem befremdlich, sagte Frei im Sender Welt TV. Es gelte insbesondere dann, wenn das von politischen Repräsentanten gemacht wird, die damit ganz offensichtlich Botschaften verbinden möchten, so Frei.
3: Ich halte nichts davon, womöglich Trennendes oder gar Mythologisches in den Mittelpunkt zu rücken, sondern wir sind ein Land, wir haben große Herausforderungen gemeinsam und daran sollten wir arbeiten.
1: Die AfD hatte in Dessau zu einer Podiumsdiskussion eingeladen. Dabei wurde die Hymne Auferstanden aus Ruinen gesungen. Die Bundeswehr hat weiter steigenden Zulauf. Im Juni gab es mehr als 40.000 Bewerbungen für eine militärische Laufbahn. Ein Plus von 24% im Vergleich zum Vorjahresmonat, sagte das Verteidigungsministerium. Bei den Neueinstellungen gab es im Juni mit knapp 11.000 ein Plus von 13%. Ungeachtet des Besuchs von EU-Kommissionspräsidentin von der Leyen in Kiew hat Russland die Ukraine erneut angegriffen. Bei Attacken auf die Städte Sumy und Odessa starben nach jüngsten Angaben der Behörden 6 Menschen. Mindestens 20 wurden verletzt. Von der Leyen war am Morgen in Kiew zu ihrem mittlerweile 11. Besuch seit Beginn des russischen Angriffskrieges eingetroffen.
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4: Mit Michelle Gradell. Berlin und Brandenburg wollen bei KI, Mobilität und Verteidigung stärker werden. Dafür haben der Senat und die Landesregierung eine gemeinsame Innovationsstrategie bis 2035 beschlossen. Bestehende Unternehmen sollen wachsen können und neue Firmen sollen sich ansiedeln. Außerdem geht es darum, mehr Fördergelder von Bund und EU nach Berlin und Brandenburg zu holen.
5: Sonne guckt immer wieder durch die Wolken hindurch und ja, jetzt am Tage bleibt es auf jeden Fall trocken, nur ganz selten, also wirklich immer keinen Schauer aufplappen, eher am Abend und in der Nacht dann. Dann gehen die Temperaturen runter auf 14 bis 17 Grad, also immer noch schön angenehm. Morgen der Donnerstag super wechselhaft mit einigen Schauern oder Gewittern. Abends soll es morgen trocken bleiben und insgesamt wird es wärmer, bis 30 Grad.
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5: Ja, und da ist wirklich nicht viel los. Wir haben die A100 Richtung Treptow ab Schmargendorf bis Tempelhofer Damm 20 Minuten. Dann direkt Tempelhofer Damm, noch ein bisschen Stau, 10 Minuten mehr. Die neuesten Blitzer in Friedrichshain-Landsberger Allee, Neukölln-Richardstraße, Wandlitz-Prenzlauer Straße und in Gumtow. Bärensprunger Straße wird auch geblitzt. Dank euch fürs Bescheid geben. Und wenn ihr noch einen Stau oder Blitzer seht, könnt ihr auch gerne anrufen oder eine WhatsApp schicken unter Berlin 20 und dreimal die 19. Wir wünschen euch eine gute Fahrt.
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5: Wer ist Stefan Evers? Das haben wir euch gestern gefragt. Die häufigste Antwort?
6: Kenne ich nicht.
5: Kenne ich nicht. Kein Wunder, denn Stefan Evers hat eher im Schatten von unserem noch regierenden Kai Wegner fleißig gearbeitet. Als Nachfolger steht er jetzt im Rampenlicht. Witzigerweise hat er uns unser Wer ist Stefan Evers Quiz bei Insta gesehen und auf seinem eigenen Kanal gepostet. Und heute früh hat er selbst das Wer ist Stefan Evers

0: 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Einen guten Mittwoch für euch. Wer ist Stefan Ehlers? Das haben wir euch gestern gefragt. Die häufigsten Antworten?
1: Kenne ich nicht.
2: Ja, das ist ein Problem. Ja, keiner kennt ihn.
3: Habe ich noch nicht gehört.
2: Noch nie?
3: Nee.
2: Das ist unser aktueller Finanzsenator.
1: Okay.
2: Ich habe ein paar Bilder mitgebracht. Vielleicht hilft dir das. Du kannst ja mal auf einen tippen, den du meinst, das könnte er sein.
1: Der.
2: Das ist Jens Riewer von den Tagesthemen.
1: Siehst du?
2: Ja.
0: Ja, kein Wunder, dass den kaum einer kennt, denn Stefan Ehlers ist eher die Arbeitsbiene im Hintergrund bis jetzt. Witzigerweise hat er unser Wer ist Stefan Ehlers Quiz bei Insta gesehen. Wir haben das ja gefilmt, auf seinem eigenen Kanal dann gepostet. Fanden wir richtig stark. Und dann hat ihn mein Kollege Nick Sawatzki noch selbst spontan vors Mikrofon bekommen.
2: Wir spielen eine Runde Wer ist eigentlich Stefan Ehlers? Und zwar mit
4: Stefan Ehlers.
2: Hat sich rausgetraut aus der Senatsverwaltung. Und zwar, jetzt gucken wir mal hier auf den Zettel.
4: Also, beim Männergeschmack traue ich mir ein bisschen mehr zu als du.
2: Du bist natürlich hier oben.
4: Ach so.
2: Ja, ja, klar.
4: Der bei Regen unterm Schirm. Ja. Habt ihr euch ja cool ausgedacht.
2: Ja, ja. Wenn du dir jetzt mal die anderen hier ansiehst, du hast jetzt so ein schweres Erbe bekommen.
4: Ist das so?
2: Von Kai. Naja, als Spitzenkandidat der CDU, vielleicht bald regierender Bürgermeister. Mit wem könntest du dir denn so eine Koalition hier mit welchen von diesen Jungs hier am ehesten vorstellen noch?
4: Also ich bin tatsächlich immer noch die Generation Günther Jauch. Tut mir leid.
2: Günther, was wäre das für ein Ressort bei ihm?
4: Also so wie er hier guckt und so wie er drauf ist, würde ich ihm sofort das Kulturressort abtreten. Ich habe im Moment ja quasi eins zu viel.
0: Stimmt. Ehlers ist ja nicht nur Senator für Kultur und gesellschaftlichen Zusammenhalt, sondern eben auch Finanzsenator. 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
1: Ich bin Alexandra Eckel. Guten Tag. Die Berliner Staatsanwaltschaft hat drei Brüder wegen eines mutmaßlichen Rachemords angeklagt. Den Männern wird vorgeworfen, im Januar einen 44-Jährigen in Weißensee erschossen zu haben. Motiv soll die Tötung ihres Cousins gewesen sein. Der war vor rund einem Jahr vor einem Café in Wedding erstochen worden. Die Brüder sollen ihrem Opfer vor dessen Haus in Weißensee aufgelauert haben. Als er gerade in seinen Transporter gestiegen war, haben sie ihn durch das Fenster erschossen, heißt es in der Anklage. Ihr Fluchtfahrzeug zündeten sie an, um ihre Spuren zu verwischen. Die drei Brüder wurden im Frühjahr festgenommen und sitzen seitdem in U-Haft. Die neue Grundschule an der Hirtestraße in Köpenick wird rechtzeitig zum neuen Schuljahr fertig. Nach der Übergabe an das Bezirksamt sollen dort drei erste Klassen starten. Der Neubau soll die umliegenden Schulen entlasten und die Schulplatzversorgung für das neue Stadtquartier am Güterbahnhof sichern. Ab dem Herbst soll auch die neue Sporthalle dem Schul- und Vereinssport zur Verfügung stehen.
2: Guter Tag heute. Angenehme Temperaturen, 25, 26 Grad, so eine Wolkenmix. Schön. Heute Abend und in der Nacht kommen dann einzelne Schauer runter. Die gießen unsere Blumen, das ist gut. Temperaturen gehen runter auf 14 bis 17 Grad. Morgen am Donnerstag auch sehr wechselhaft mit einigen Schauern oder Gewittern. Abends aber morgen trocken bei bis zu 30 Grad.
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2: Ja, da haben wir Stau an der Baustelle Albuinstraße Richtung Treptow. 20 Minuten Richtung Wedding, 10 Minuten Stop and Go. Wedding-Marktstraße voll, Friedrichshain, Petersburger Straße auch. Da braucht ihr jeweils 10 Minuten mehr als normal. So, gucken wir mal nach Brandenburg. Es gab einen Unfall auf der R10 südlicher Ring Richtung Magdeburg. Zwischen Schönefelder Kreuz und Rangsdorf ist gerade erst passiert. Und wir gucken auf die A10. Das ist der westliche Berliner Ring. In Richtung Leipzig haben wir hier 12 Minuten. Und in Richtung Hamburg, ach, das geht 4 Minuten. Das ist ja fast nichts. Die neuesten Blitzer in Charlottenburg, Dankelmannstraße, Dahlem-Clay-Allee, in Woltersdorf, Berliner Platz und Perleberg in der Wittenberger Chaussee. Dank euch fürs Bescheid geben. Und wenn ihr noch einen Stau oder Blitzer gesehen habt, könnt ihr auch gerne anrufen oder eine WhatsApp schicken unter Berlin 20 und dreimal die 19. Gute Fahrt für euch.
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2: So, schöne Badetemperaturen, Wetter stimmt auch. Die ersten machen sich vielleicht auf den Weg oder sind schon da, sind ja Ferien. In welchem Team spielt ihr? Team Arschbombe, also sofort zack rein, oder erstmal kleiner C? Könnt ihr kurz drüber nachdenken und sprechen wir gleich hier bei 94.3 RS2. Und das sind Kygo, Khalid und Griffin. Save my love für euch.

0: 94.3 RS2 an diesem herrlichen Mittwoch. Einige waren heute schon baden im Wasser. Aber die Frage ist, welcher Typ seid ihr? Typ Arschbombe oder lieber erstmal kleiner C? Kerstin aus Diensdorf.
1: Ich bin das Letztere. Also ich muss da ganz vorsichtig rein. Also wir haben jetzt unseren Pool endlich aufgestellt und ach Gott, also er ist noch nicht so warm, dass ich sage, juhu, ich spring da rein. Also es ist wirklich ganz langsam rantasten.
0: Du, da können wir uns abklatschen, weil ich singe immer halbe Opernarien, wenn ich ins Wasser gehe. So,
1: ja.
0: Das dauert
1: ewig.
0: Und der
1: Bauch ist immer am Schlüpfen.
0: Ganz
1: oh
0: schlimm.
1: Gott.
0: Mach langsam.
1: Du, genau, finde ich auch.
0: Ist das ja ist auch gesünder, okay. Ne? Von daher.
1: Richtig, richtig.
0: Hab einen schönen Sommer.
1: Sind wir ja auch drin.
0: Genau,
1: ja, danke,
0: genau.
1: Das wünsche ich dir auch. Und bleib schön gesund, ja?
0: Du auch.
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0: zu können. Eine Regierung mit der AfD dürfe es nicht geben. Man könne Deutschland nicht mit anderen Ländern vergleichen, so Merz.
1: Wenn in Deutschland eine rechtsradikale Partei in eine Regierung käme, hätte das eine völlig andere Bedeutung, als wenn das in einem anderen Land in der Europäischen Union geschieht. Das hängt auch mit unserer Geschichte zusammen. Ich werde in Deutschland alles tun, was in meiner Kraft steht, um es zu verhindern.
0: Merz verteidigte die Sozialreformen der Regierung und zeigte sich mit dem bisher Erreichten nicht unzufrieden. Der Neonazi Marla Svenja Liebig ist von Tschechien nach Deutschland gebracht worden. Das teilte die tschechische Polizei mit. Der verurteilte Rechtsextremist soll nach Justizangaben in das Frauengefängnis in Chemnitz gebracht werden. Nach seiner Verurteilung wegen Volksverhetzung hatte Liebig sein Geschlecht auf weiblich ändern lassen. Kritiker halten das für eine Provokation und sehen einen Missbrauch des Selbstbestimmungsgesetzes. Ungeachtet des Besuchs von EU-Kommissionspräsidentin von der Leyen in Kiew hat Russland die Ukraine erneut angegriffen. Bei Attacken auf die Städte Sumy und Odessa starben nach jüngsten Angaben der Behörden 6 Menschen. Mindestens 20 wurden verletzt. Von der Leyen war am Morgen in Kiew zu ihrem mittlerweile 11. Besuch seit Beginn des russischen Angriffskrieges eingetroffen. Kanada strebt ein Handelsabkommen mit den südamerikanischen Mercosur-Staaten noch in diesem Jahr an. Das sagte Außenministerin Anand nach einem Treffen mit ihrem brasilianischen Kollegen Vieira in Sao Paulo. Es müssten nur noch Details geklärt werden. Kanada setzt damit seinen Kurs fort, sich immer mehr vom südlichen Nachbarn USA zu entkoppeln. Präsident Trump will Kanada als 51. Staat der USA.
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3: Mit Michel Kradel. Das DDR-Museum in Berlin-Mitte feiert heute seinen 20. Geburtstag. Dort können Besucherinnen und Besucher unter anderem eine Trabi-Fahrt simulieren und eine Plattenbauwohnung im DDR-Stil anschauen. Zur Feier gibt es heute auch ein DDR-Quiz. Seit der Eröffnung kamen schon rund 10 Millionen Menschen.
4: Ja, das ist ein ganz ruhiger Nachmittag. Temperaturen jetzt 24, 25 Grad, also richtig nett. Heute Abend und in der Nacht auch keine großen Vorkommnisse, vielleicht mal ein kleiner einzelner Schauer. Aber oft bleibt es auch trocken, bei 14 bis 17 Grad angenehm in der Nacht. Morgen der Donnerstag, so leicht wechselhaft. Es kann mal regnen, es kann auch mal ein kurzes Gewitter geben, aber oft auch trocken am Abend sowieso. Und es wird wärmer morgen, bis 30 Grad.
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4: Ja, wir haben Stau auf dem Stadtring A100 in Richtung Treptow ab Schmargendorf bis Albuinstraße 25 Minuten und eine Viertelstunde an der Baustelle Petersburger Straße in Friedrichshain. Dann gucken wir nach Brandenburg. Es gab einen Unfall auf der A10 südlicher Ring Richtung Magdeburg. Die Autobahn ist gesperrt zwischen Schönefelder Kreuz und Rangsdorf. 20 Minuten Stau dahinter. Und A13 Richtung Dresden zwischen Baruth und Starkow ist ein Auto liegen geblieben in der Baustelle. 10 Minuten Stau dahinter. Die neuesten Blitzer in Lichterfelde, Gardeschützenweg, Schöneberg in der Wex. Straße, in Erkner, Neu-Zittauer Straße und Neuruppin-Blitzer in der Gildenhaller Allee. Dank euch fürs Bescheid geben. Habt ihr noch einen Stau oder Blitzer? Dann könnt ihr auch gerne anrufen oder eine WhatsApp schicken unter Berlin 20 und dreimal die 19. Gute Fahrt für euch alle.
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4: Ja, und gleich hört ihr, wie ihr euch ein exklusives Cabrio-Wochenende sichert, wenn ihr euch dafür interessiert. Hier bei 94.3 RS2.

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0: 94 RS2 ist an. Grüße zu euch. Ne? Guckt ihr manchmal auch neidvoll hinter Cabrio-Fahrern hinterher und sagt euch, oh, das würde mir auch gefallen? Naja, dann probiert doch einfach mal aus, ob ihr bei unserem Cabrio-Quiz durchkommt.
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0: Also ich meine, ob ihr lösen könnt. Es ist nicht schwer, wirklich nicht. Ihr könnt euch anmelden auf rs2.de und dann spielen wir jeden Morgen um 7:15 und 14:00 um ein exklusives Cabrio-Wochenende am Ende. Gibt's einmal die Woche. Folgendermaßen funktioniert's. Wir schicken das Cabrio durch das RS2-Programm und ja, da läuft ein Lieblingshit im Autoradio und ihr solltet diesen Hit kennen. Jana aus Reinickendorf, die hat auch schon genau einen Plan fürs Cabrio.
2: Ich habe geplant, in den Spreewald zu fahren und dann stelle ich mir vor, dass ich noch eine Kanufahrt machen kann. Also das ist ja, wäre ein super schöner Ausflug und dann mal gucken. Ich würde auf jeden Fall gerne meinen Partner mitnehmen und vielleicht sogar auch die zwei Kiddies noch mit dazu. Den können sie hinten sitzen und dann können wir alle die Haare im Wind wehen lassen.
3: Ja, genau so soll es sein. Das wäre cool. Dann steigen wir jetzt mal ein und dann fährt hier das Cabrio jetzt durchs Programm mit einem Song und den gilt es zu erkennen. Bist du bereit?
2: Ja, ich bin bereit. Baby Don't Hurt Me, ja, von, ist das David Guetta?
3: Ja! Yeah.
2: Ja!
3: Yeah.

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8: Ich bin Alexandra Eckel. Guten Tag. Seit heute sind auf der Linie M4 die neuen langen Straßenbahnen unterwegs. Die 50 Meter langen Urban Liner sind ab sofort im Regelbetrieb nach einer Testphase in der vergangenen Woche. In den neuen Straßenbahnen ist Platz für mehr als 300 Fahrgäste. Bis Ende des Jahres will die BVG 15 Urban Liner einsetzen. In Zukunft sollen die langen Züge auch noch auf anderen Tramlinien fahren. Der Start hatte sich verzögert. Der U-Bahnhof Alexanderplatz musste erst mit zusätzlichen Pfeilern abgestürzt werden. In Tempelhof-Schöneberg sind wieder Parkläuferinnen und Parkläufer in den Grünanlagen unterwegs. Bis Ende des Jahres haben sie Einsätze in 14 Parks und auf Spielplätzen im Bezirk. Das Personal ist sozialpädagogisch geschult und an der grünen Dienstkleidung mit dem Schriftzug Parkläufer zu erkennen. Sie sollen Probleme und Konflikte frühzeitig erkennen und lösen und gelten als Schnittstelle zwischen den Parkbesuchern, Anwohnern und der Verwaltung. In einigen Parks wurden Bürocontainer aufgestellt, um feste Anlaufstellen für die Parkbesucher zu schaffen.
9: Es ist ein ruhiger Mittwochnachmittag. Es ist meist trocken, nur ganz selten mal ein kleiner Schauer. Auch heute Abend und in der Nacht sollte es meist trocken bleiben. Temperaturen gehen dann runter auf 14 bis 17 Grad. Morgen der Donnerstag so leicht wechselhaft. Es kann mal ein Schauer aufploppen oder ein kleines Gewitter. Richtung Abend aber dann mit Sicherheit trocken. Und es wird wärmer bis 30 Grad teilweise morgen.
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9: So, die Stadtautobahn ist voll, vor allen Dingen Richtung Treptow. Geht schon los am Dreieck Charlottenburg bis Spandauer Damm 12 Minuten und dann nochmal ab Schmargendorf bis Albuinstraße 20 Minuten, macht zusammen eine halbe Stunde. In Richtung Wedding die A100 ab Hohenzollerndamm bis zum Kudamm 14 Minuten Stop and Go. In Friedrichshain, Baustelle Petersburger Straße, 14 Minuten hier und wir gucken mal in Brandenburg. Da gab es einen Unfall auf der A10 Südlicher Ring Richtung Magdeburg zwischen Schönefelder Kreuz und Rangsdorf. Dreiviertelstunde Stau und A13 Richtung Dresden, die Baustelle zwischen Baruth und Starkow, 1 Stunde 8 Minuten. Bleibt tapfer. Die neuesten Blitzer in Mitte auf der Straße des 17. Juni, in Köpenick an der Wuhlheide, Königswusterhausen am Flutgraben und Cottbus in der Spreestraße wird auch geblitzt. Danke an alle fürs Bescheid geben. Wenn ihr noch einen Stau oder Blitzer seht, könnt ihr uns gerne anrufen oder eine WhatsApp schicken unter Berlin 20 und dreimal die 19. Fahrt gut!
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9: 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Und Und morgen kommt ein riesen Kino-Epos raus, und zwar die Odyssee mit Top-Besetzung: Matt Damon, Tom Holland, Robert Pattinson, Charlize Theron und so weiter und so fort. Wir laden euch ein und hören gleich mal in den Trailer rein, um mal rauszukriegen, ob sich das alles lohnt. Aber ich denke schon, Christopher Nolan hat den Film gemacht. Tickets gibt's gleich.

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Ugel, Emil Angel und Ultranate. Moving to the Sun. 94.3.

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11: Ich bin Ralf Gulke. Guten Tag. Es ist der traditionell letzte Termin vor Beginn der politischen Sommerpause in Berlin, das sogenannte Kanzlergrillen durch die Hauptstadtpresse. Friedrich Merz stellte sich den Fragen der Reporter. Er äußerte sich zuversichtlich, Wahlerfolge der AfD bei den Landtagswahlen im Herbst durch gute Reformpolitik verhindern zu können.
12: Deswegen richte ich mich auch an die Wählerinnen und Wähler der AfD und sage ihnen, schaut genau hin, lasst euch nicht von Social-Media-Aktivitäten, egal wo sie stattfinden, allein.

0: Unter anderem hatte Steibne mit angeblich humorvollen Worten über die wünschenswerte Tötung der beiden gewitzelt. Im Saal waren auch AfD-Chef Krupalla und Sachsen-Anhalts-AfD-Spitzenkandidat Siegmund. Die Bundeswehr hat weiter steigenden Zulauf. Im Juni gab es mehr als 40.000 Bewerbungen für eine militärische Laufbahn. Ein Plus von 24% im Vergleich zum Vorjahresmonat, sagte das Verteidigungsministerium. Bei den Neueinstellungen gab es im Juni mit knapp 11.000 ein Plus von 13%. Der Waldbrand in der Grünen Lunge von Paris ist eingedämmt. Etwa 800 Feuerwehrleute waren noch im Einsatz, um das Feuer im Wald von Fontainebleau weiter einzudämmen. Gestern Abend wurde ein Mann gefasst, der offenbar ein weiteres Feuer legen wollte. Der Waldbrand war am Sonntag ausgebrochen und zerstörte fast 2000 Hektar.
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2: Mit Michel Gradell. Das Berliner Tierheim ist schon nach der ersten Ferienwoche voll. Allein in der vergangenen Woche kamen dort 46 Katzen an. Im normalen Katzenbereich ist aber nur Platz für 20 Tiere. Einige Katzen mussten deshalb in anderen Bereichen unterkommen. Das Tierheim gehört zu den größten in Europa und sieht die Entwicklung als Warnsignal für die Sommerferien.
3: Schöner Tag, wird auch ein schöner ruhiger Abend, alles insgesamt meist trocken. Temperaturen jetzt 24 Grad bei unserem Rathaus Steglitz. In der Nacht geht's runter auf 14 bis 17 Grad, aber erst in den Morgenstunden. Morgen der Donnerstag, im Grunde auch ganz okay, leicht wechselhaft. Es kann mal ein Schauer oder ein Gewitter geben. Abends dann meist trocken und es wird wärmer, morgen bis 30 Grad.
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3: Stadtring ist voll wie gehabt. Einmal Richtung Treptow ab Dreieck Charlottenburg bis Spandauer Damm und dann nochmal ab Schmargendorf bis Albuinstraße. Gegenrichtung ab Hohenzollern bis Kudamm Richtung Wedding eine Viertelstunde. In Brandenburg Unfall auf der A10 südlicher Berliner Ring in Richtung Magdeburg zwischen Schönefelder Kreuz und Rangsdorf. Ich gucke gleich nochmal die aktuelle Stauzahl an. 20 Minuten, okay, das geht. Dann gucken wir mal auf die A13 in Richtung Dresden. Da steht der Verkehr quasi. Und zwar zwischen Barut und Starkow haben wir jetzt 1 Stunde 47 Minuten. Das ist mies. Die neuesten Blitzer in Gesundbrunn auf der Pankstraße, Friedrichshain-Andreasstraße, in Frankfurt-Oder, Rosa-Luxemburg-Straße und Schwedt in der Brückenstraße steht auch ein Blitzer. Danke euch fürs Bescheid geben und wenn ihr noch einen Stau oder Blitzer gesehen habt, könnt ihr auch gerne anrufen oder eine WhatsApp schicken unter Berlin 20 und 3x19. Wir wünschen euch eine gute Fahrt.
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3: 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Wer ist Stefan Evers? Das haben wir euch gestern gefragt. Er ist der Nachfolger unseres noch regierenden Kai Wegner. Aber kaum einer von uns hatte den bis jetzt auf dem Schirm. Aber der Typ nimmt's mit Humor. Er hatte unser Wer ist Stefan Evers Quiz bei Insta gesehen, auf seinem eigenen Kanal gepostet und dann selbst mitgespielt. Wer ist Stefan Evers? Mit meinem Kollegen Nick Sawatzki, wobei das eigentlich ein kleines Speed-Dating war. Sehr unterhaltsam. Hört ihr gleich. Oh.

0: Das ist 94.3 RS2 in euren Ohren. Danke fürs Einschalten. Wer ist Stefan Evers? Das haben wir euch gestern gefragt. Häufigste Antwort: kenne ich nicht. Was auch kein Wunder ist, Stefan Evers war bisher eher die Arbeitsbiene im Hintergrund von Kai Wegner, unserem zukünftigen Ex-Bürgermeister. Und witzigerweise hat der Herr Evers unser Wer ist Stefan Evers Quiz bei Insta gesehen und auf seinem Kanal dann auch gepostet. Fanden wir richtig stark. Ja, und dann hat ihn mein Kollege Nick Sawatzki noch selbst spontan vors Mikrofon bekommen.
1: Wir spielen eine Runde Wer ist eigentlich Stefan Evers? Und zwar mit
2: Stefan Evers.
1: Der Kai Wegner hatte jetzt nicht so viel Zeit gelassen, muss man ehrlich sagen, kurz bis zur Wahl. Ich habe ja gefragt, wer kennt schon Stefan Evers? War schwierig.
2: Also das passiert schon mal, dass man, wenn man die ganze Zeit dann doch eher im Hintergrund am Schreibtisch arbeitet, die Regierung am Laufen hält, nicht so viel rauskommt und einen jeder kennt. Aber ich würde sagen, die Stadt lernt mich jetzt kennen.
1: Man kennt dich als Sparfuchs. Aus der Finanzverwaltung vor allem.
2: Ne? Ja, gut so.
1: Ja, da haben wir schon was gemeinsam. Man nennt ihn auch Sparwatzki.
2: Gut so.
1: Wo spart Stefan Evers privat? Sammelst du Punkte? Bist du so ein Payback-Punktesammler auch? Oder?
2: Tatsächlich, ich habe alle Apps, die es dafür
1: braucht. Nein, hast du nicht.
2: Ja, natürlich.
1: Nimmst du auch Kugelschreiber mit bei euren eigenen Wahlkampfständen?
2: Nein, ich habe nichts zu verschenken.
1: Stefan Evers gewinnt natürlich das Wer ist Stefan Evers Quiz. Herzlichen Glückwunsch.
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0: 3 RS2 gleich mit Taylor Swift. Ich glaube, die ist immer noch in den Flitterwochen. Und Ricky Martin. Heizt noch bis in den Sommer an. Berlins bester Musikmix hier bei 94.3 RS2. Gleich geht's weiter.
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0: Ich bin Alexandra Eckel. Guten Tag. Die Berliner Staatsanwaltschaft hat drei Brüder wegen eines mutmaßlichen Rachemords angeklagt. Den Männern wird vorgeworfen, im Januar einen 44-Jährigen in Weißensee erschossen zu haben. Motiv soll die Tötung ihres Cousins gewesen sein. Der war vor rund einem Jahr vor einem Café in Wedding erstochen worden. Die Brüder sollen ihrem Opfer vor dessen Haus in Weißensee aufgelauert haben. Als er gerade in seinen Transporter gestiegen war, haben sie ihn durch das Fenster erschossen, heißt es in der Anklage. Ihr Fluchtfahrzeug zündeten sie an, um ihre Spuren zu verwischen. Die drei Brüder wurden im Frühjahr festgenommen und sitzen seitdem in U-Haft. Die neue Grundschule an der Hirtestraße in Köpenick wird rechtzeitig zum neuen Schuljahr fertig. Nach der Übergabe an das Bezirksamt sollen dort drei erste Klassen starten. Der Neubau soll die umliegenden Schulen entlasten und die Schulplatzversorgung für das neue Stadtquartier am Güterbahnhof sichern. Ab dem Herbst soll auch die neue Sporthalle dem Schul- und Vereinssport zur Verfügung stehen. 24 Grad, Sonne guckt durch Wolken durch. Es ist eigentlich ganz schön draußen. Es kann mal ein kurzer Schauer aufploppen, auch in der Nacht. Aber ansonsten bleibt es relativ ruhig. Temperaturen sinken bis morgen früh auf 14 bis 17 Grad. So startet ihr dann morgen auch in den Donnerstag. Danach leicht wechselhaft. Es kann Schauer geben, auch mal ein kräftiges Gewitter dabei. Abends dann doch wieder meist trocken. Und es wird wärmer morgen noch ein Stückchen mit 30 Grad.
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0: Also viel ist nicht los. Der übliche Stau auf dem Stadtring Richtung Treptow ab Schmargendorf bis Albuinstraße 16 Minuten Stop and Go. Friedrichshain-Petersburger 10 Minuten und Althohenschönhausen-Gehrensee-Straße auch 10 Minuten. In Brandenburg langer Stau auf der A13 Richtung Dresden zwischen Baruth und Starkow 37 Minuten, wird aber langsam besser. Die neuesten Blitzer in Prenzlauer Berg, Lieselotte-Hermann-Straße, in Moabit in der Paulstraße, in Zechin in der Buschdorfer Straße und Bad Saarow-Pieskower Straße auch ein Blitzer. Ich danke euch fürs Bescheid geben und wünsche eine gute Fahrt.
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0: 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Ja, und der Frau, die in den Dauerflitterwochen ist, Taylor Swift, jetzt hier Berlins bester Musiker.

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Einen schönen Mittwochnachmittag für euch. Na, habt ihr unsere Stadt auch bereichert? Und zwar unfreiwillig. Berlin hat letztes Jahr fast 38 Millionen Euro eingenommen. Und zwar mit zu Schnellfahrern, also Bußgeldern. Die Hauptstadt ist damit 38-fache Blitzermillionärin und landet auf Platz 2 hinter Hamburg. Nur mal so fürs Hintergrundwissen. In Berlin gibt es 48 feste Blitzer, 20 mobile Geschwindigkeitsmessfahrzeuge, 6 Geschwindigkeitsmessanhänger und 56 Handlasergeräte. Die ordentliche Betrieb waren offensichtlich. Musstet ihr auch blechen? Also mir passiert das selten, weil ich rase, sondern eigentlich verpeilt bin und dann manchmal so 10 km/h zu schnell bin. Kostet übrigens 30 Euro in der Stadt. Habe ich gern gespielt.

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9: Ich bin Ralf Gulke. Guten Abend. Bundeskanzler Merz hat sich vor Beginn der politischen Sommerpause Fragen der Hauptstadtpresse gestellt. Er äußerte sich optimistisch, Erfolge der AfD bei den Landtagswahlen im Herbst verhindern zu können. Eine Regierung mit der AfD dürfe es nicht geben. Man könne Deutschland nicht mit anderen Ländern vergleichen, so Merz.
10: Wenn in Deutschland eine rechtsradikale Partei in eine Regierung käme, hätte das eine völlig andere Bedeutung, als wenn das in einem anderen Land in der Europäischen Union geschieht. Das hängt auch mit unserer Geschichte zusammen. Ich werde in Deutschland alles tun, was in meiner Kraft steht, um es zu verhindern.
9: Merz verteidigte die Sozialreformen der Regierung und zeigte sich mit dem bisher Erreichten nicht unzufrieden. Bei einer AfD-Veranstaltung gestern Abend in Dessau in Sachsen-Anhalt ist nicht nur die DDR-Hymne gesungen worden. Der Kabarettist und Schauspieler Uwe Steimle bekommt es jetzt mit der Justiz zu tun. Nach verbalen Ausfällen gegen Angela Merkel und Friedrich Merz ermittelt die Staatsanwaltschaft. Unter anderem hatte Steimle mit angeblich Humor

0: Kritiker allerdings für wirkungslos halten. Der Waldbrand im Müritz-Nationalpark in Mecklenburg-Vorpommern hat sich weiter ausgebreitet. Zuletzt waren mehr als 160 Hektar betroffen, teilte der Landkreis Mecklenburgische Seenplatte mit. Die Ortschaft Granzin mit knapp 400 Einwohnern blieb vorerst evakuiert. Die Zahl der Einsatzkräfte vor Ort stieg von rund 200 auf 330.
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2: Mit Michel Kradel. Berlin und Brandenburg wollen bei KI, Mobilität und Verteidigung stärker werden. Dafür haben der Senat und die Landesregierung eine gemeinsame Innovationsstrategie bis 2035 beschlossen. Bestehende Unternehmen sollen wachsen können und neue Firmen sollen sich ansiedeln. Außerdem geht es darum, mehr Fördergelder von Bund und EU nach Berlin und Brandenburg zu holen.
3: Das wird ein ruhiger Abend und eine entspannte Nacht, nur ganz selten mal ein Schauer. Temperaturen sinken auf angenehme 14 bis 17 Grad. Morgen der Donnerstag, wechselhaft mit einigen Schauern oder auch mal ein Gewitter, aber nicht viel. Abends bleibt es dann meist trocken und es wird wärmer bis 30 Grad.
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3: Stadtring ist immer noch leicht gefüllt, Richtung Treptow, ab Schmargendorf bis Albuinstraße, Viertelstunde, Stop and Go. In Friedrichshain-Petersburger, da an der Baustelle noch 10 Minuten und Gernseestraße in Althohenschönhausen auch 10 Minuten Stau. In Brandenburg, der einzige nennenswerte Stau auf der A13 Richtung Dresden, da an der Baustelle zwischen Baruth und Starkow, noch über eine halbe Stunde leider. Die neuesten Blitzer in Gesundbrunn-Badstraße, auf dem Teltower Damm wird geblitzt, in Teltow, Eisenhüttenstadt-Weinbergstraße und Strausberg-Friezener Straße auch. Danke euch fürs Bescheid geben. Fahrt gut.
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3: Wer ist Stefan Evers? Das haben wir euch gestern gefragt. Die häufigste Antwort?
4: Kenne ich nicht.
3: Kenne ich nicht. Kein Wunder, denn Stefan Evers hat eher im Schatten von unserem noch regierenden Kai Wegner fleißig gearbeitet. Als Nachfolger steht er jetzt im Rampenlicht. Witzigerweise hat er uns unser Wer ist Stefan Evers Quiz bei Insta gesehen und auf seinem eigenen Kanal gepostet. Und heute früh hat er selbst das Wer ist Stefan Evers Quiz mit sich selbst und meinem Kollegen Nick Sawatzki gespielt. Ja, der Kerl hat Humor. Hört ihr gleich hier bei 94.3 RS2.

0: Das ist 94.3 RS2, einen guten Mittwoch für euch. Wer ist Stefan Ehlers? Das haben wir euch gestern gefragt. Die häufigsten Antworten?
1: Kenne ich nicht.
2: Ja, das ist ein Problem. Ja, keiner kennt ihn.
3: Habe ich noch nicht gehört.
2: Noch nie?
3: Nee.
2: Das ist unser aktueller Finanzsenator.
1: Okay.
2: Ich habe ein paar Bilder mitgebracht, vielleicht hilft dir das. Du kannst ja mal auf einen tippen, den meinst, das könnte er sein.
1: Der.
2: Das ist Jens Riewer von den Tagesthemen.
1: Siehst du?
2: Ja.
0: Ja, kein Wunder, dass den kaum einer kennt, denn Stefan Ehlers ist eher die Arbeitsbiene im Hintergrund bis jetzt. Witzigerweise hat er unser Wer ist Stefan Ehlers Quiz bei Insta gesehen. Wir haben das ja gefilmt, auf seinem eigenen Kanal dann gepostet. Fanden wir richtig stark. Und dann hat ihn mein Kollege Nick Sawatzki noch selbst spontan vors Mikrofon bekommen.
2: Wir spielen eine Runde Wer ist eigentlich Stefan Ehlers? Und zwar mit
4: Stefan Ehlers.
2: Hat sich rausgetraut aus der Senatsverwaltung. Und zwar, jetzt gucken wir mal hier auf den Zettel.
4: Also, beim Männergeschmack traue ich mir ein bisschen mehr zu als du.
2: Du bist natürlich hier oben.
4: Ach so.
2: Ja, ja, klar.
4: Der bei Regen unterm Schirm. Ja. Habt ihr euch ja cool ausgedacht.
2: Ja, ja. Wenn du dir jetzt mal die anderen hier ansiehst, du hast ja jetzt so ein schweres Erbe bekommen.
4: Ist das so?
2: Von Kai. Naja, als Spitzenkandidat der CDU, vielleicht ja. Bald regierender Bürgermeister. Mit wem könntest du dir denn so eine Koalition hier mit welchen von diesen Jungs hier am ehesten vorstellen noch?
4: Also ich bin tatsächlich immer noch die Generation Günther Jauch. Tut mir leid.
2: Günther, was wäre das für ein Ressort bei ihm?
4: Also so wie er hier guckt und so wie er drauf ist, würde ich ihm sofort das Kulturressort abtreten. Ich habe im Moment ja quasi E1 zu viel.
0: Stimmt. Ehlers ist ja nicht nur Senator für Kultur und gesellschaftlichen Zusammenhalt, sondern eben auch Finanzsenator.

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6: Es ist 5:07 Uhr, ich bin Colin Mock, guten Abend. Perso und Reisepass sollen künftig online beantragt werden können. Unternehmen sollen von weniger Berichtspflichten profitieren. Die Bundesregierung hat ein großes Maßnahmenpaket zum Bürokratieabbau auf den Weg gebracht.

0: Benzin im bundesweiten Schnitt jeweils knapp über 2 Euro pro Liter. Das liegt vor allem an den gestiegenen Ölpreisen, aber auch die bevorstehende Reisewelle mag eine Rolle spielen, heißt es vom ADAC. Jürgen Klopp wird womöglich schon kommende Woche offiziell als neuer Bundestrainer vorgestellt. Das berichtet der Kicker. Fabian Hoffmann mit den Einzelheiten.
1: Während die WM auf den Höhepunkt zusteuert, werden aktuell letzte Details geklärt. DFB-Präsident Neuendorf und Red Bull-Chef Minzlaff haben sich auf die Rahmenbedingungen geeinigt, denn Klopp ist ja aktuell noch bei Red Bull angestellt. Minzlaff und Klopp treffen sich am Rande des WM-Finales zu einem letzten Gespräch. Auch die obersten DFB-Gremien müssen noch zustimmen. Klopp soll als Nagelsmann-Nachfolger einen Vierjahresvertrag bis zur WM 2030 bekommen. Das erste Mal würde er beim Nations League Viererpack im Herbst an der Seitenlinie stehen.
0: Es dürfte eines der brisantesten Spiele dieser Fußball-WM sein. Heute treffen England und Argentinien im Halbfinale aufeinander. Nach dem Falklandkrieg Anfang der 80er hat es bei Duellen immer wieder Ausschreitungen gegeben. Die Polizei in Atlanta ist in Alarmbereitschaft. Der Gewinner trifft dann im Endspiel auf Spanien.
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3: Ein schöner Abend und eine ruhige Nacht erwarten euch. Temperaturen gehen dann runter auf 14 bis 17 Grad. Nur ganz selten kann sich mal ein kleiner Schauer bilden. Morgen am Donnerstag wechselhaft, Sonne-Wolken-Mix. Ein paar Schauer sind auch dabei, vielleicht auch mal ein Gewitter. Richtung Abend aber meist trocken und es wird richtig schön warm. Morgen Badewetter bei 30 Grad.
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4: Es ist 5 vor 8. Ich bin Colin Mock. Guten Abend. Weniger Papierkram, mehr digital. Die Bundesregierung hat ein großes Maßnahmenpaket zum Bürokratieabbau auf den Weg gebracht. Bürgerinnen, Bürger und Unternehmen sollen dadurch um rund 600 Millionen Euro im Jahr entlastet werden. Fabian Hoffmann.
5: Unter anderem sollen beim Arzt Überweisungen künftig elektronisch werden. Die gelben oder rosa Zettel sollen wegfallen. Personalausweis und Reisepass sollen sich online beantragen lassen. Auch Unternehmen sollen weniger Aufwand haben. Zahlreiche Berichts- und Dokumentationspflichten entfallen. Außerdem soll das Lkw-Fahrverbot an bundesweit uneinheitlichen Feiertagen gekippt werden. Und wer ein E-Auto fährt, braucht die grüne Umweltplakette künftig nicht mehr an die Windschutzscheibe zu kleben. So der Plan.
4: Lebensmittel sind in Deutschland seit 2020 über ein Drittel teurer geworden. Das zeigen laut Rheinischer Post Zahlen des Landwirtschaftsministeriums. Damit liegt der Anstieg weit über der allgemeinen Inflation. Besonders groß war der Preissprung bei Geflügel, Eiern und Milchprodukten. Die Schufa speichert offenbar deutlich mehr Daten als bisher bekannt. Das zeigen Recherchen unter anderem der Süddeutschen Zeitung. Mehr von Philipp Nitzig.
6: Die Auskunft Heil nutzt dafür demnach eine Art Schattendatenbank, in der millionenalte Informationen über Verbraucher liegen sollen. Die Schufa sagt, alles rechtens, die Daten würden für Tests genutzt, deren Ergebnisse auch an Firmen weitergegeben werden. Datenschützer sehen das kritisch. Sie warnen davor, dass solche Informationen missbraucht werden könnten und Menschen auch Jahre später noch Nachteile durch ihre finanzielle Vergangenheit haben.
4: Fluch und Segen gleich.

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1: Das wird ein ruhiger Abend und eine entspannte Nacht, nur ganz selten mal ein Schauer. Temperaturen sinken auf angenehme 14 bis 17 Grad. Morgen der Donnerstag, wechselhaft mit einigen Schauern oder auch mal ein Gewitter, aber nicht viel. Abends bleibt es dann meist trocken und es wird wärmer, bis 30 Grad.
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2: Es ist 8:05 Uhr. Ich bin Colin Mock. Guten Abend. Perso und Reisepass sollen künftig online beantragt werden können. Unternehmen sollen von weniger Berichtspflichten profitieren. Die Bundesregierung hat ein großes Maßnahmenpaket zum Bürokratieabbau auf den Weg gebracht. Auch beim Arztbesuch soll Papier und Fax bald eine kleinere Rolle spielen. Überweisungen sollen elektronisch ablaufen. Bundesdigitalminister Wildberger sagt:
3: Wenn Sie teilweise Röntgenaufnahmen müssen, dann gibt es ja diese großen Umschläge. Wenn Sie ins Auto einsteigen, weil der so groß ist, setzen Sie sich drauf, dann haben Sie schon einen Knick. Ist ja der Wahnsinn. Und das Schlimmste ist, teilweise läuft man dann noch mit so einem Stick rum, wo dann die Röntgenbilder gegebenenfalls drauf sind. Ist auch von der Sicherheit nicht so richtig gut. Also all diese Dinge gehen wir jetzt an und gehören der Vergangenheit an. Also ich finde das eine Riesenerleichterung.
2: Die Schufa speichert offenbar Millionen alte Verbraucherdaten länger als bislang bekannt. Dafür nutzt die Auskunftei eine Art Schattendatenbank. Das zeigen Recherchen unter anderem der Süddeutschen Zeitung. Die Schufa meint, alles rechtens, die Infos seien für Tests. Verbraucherschützer warnen vor möglichem Datenmissbrauch. Jürgen Klopp wird womöglich schon kommende Woche offiziell als neuer Bundestrainer vorgestellt. Das berichtet der Kicker. Fabian Hoffmann mit den Einzelheiten.
4: Während die WM auf den Höhepunkt zusteuert, werden aktuell letzte Details geklärt. DFB-Präsident Neuendorf und Red Bull-Chef Minzlaff haben sich auf die Rahmenbedingungen geeinigt, denn Klopp ist ja aktuell noch bei Red Bull angestellt. Minzlaff und Klopp treffen sich am Rande des WM-Finales zu einem letzten Gespräch. Auch die obersten DFB-Gremien müssen noch zustimmen. Klopp soll als Nagelsmann-Nachfolger einen Vierjahresvertrag bis zur WM 2030 bekommen. Das erste Mal würde er beim Nations League Viererpack im Herbst an der Seitenlinie stehen.
2: Die Koalition hat Tritt gefasst und wichtige Reformen auf den Weg gebracht. So hat Kanzler Merz die Arbeit seiner Regierung bei der traditionellen Sommerpressekonferenz in Berlin verteidigt. Die weiter schlechten Umfragewerte seien für ihn ein Ansporn für die Zukunft. Pünktlich zu den Sommerferien haben die Spritpreise nochmal angezogen. Laut ADAC kosten Diesel und Benzin im bundesweiten Schnitt jeweils knapp über 2 Euro pro Liter. Das liegt vor allem an den gestiegenen Ölpreisen, aber auch die bevorstehende Reisewelle mag keine Rolle spielen, heißt es vom ADAC.
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6: Ein schöner Abend und eine ruhige Nacht erwarten euch. Temperaturen gehen dann runter auf 14 bis 17 Grad. Nur ganz selten kann sich mal ein kleiner Schauer bilden. Morgen am Donnerstag wechselhaft, Sonne-Wolken-Mix. Ein paar Schauer sind auch dabei, vielleicht auch mal ein Gewitter. Richtung Abend aber meist trocken und es wird richtig schön warm. Morgen Badewetter bei 30 Grad.
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1: Es ist 5:10. Ich bin Silas Quiring. Guten Abend. Weniger Papierkram, mehr digital. Die Bundesregierung hat ein großes Maßnahmenpaket zum Bürokratieabbau auf den Weg gebracht. Bürgerinnen, Bürger und Unternehmen sollen dadurch um rund 600 Millionen Euro im Jahr entlastet werden. Fabian Hoffmann.
2: Unter anderem sollen beim Arzt Überweisungen künftig elektronisch werden. Die gelben oder rosa Zettel sollen wegfallen. Personalausweis und Reisepass sollen sich online beantragen lassen. Auch Unternehmen sollen weniger Aufwand haben. Zahlreiche Berichts- und Dokumentationspflichten entfallen. Außerdem soll das Lkw-Fahrverbot an bundesweit uneinheitlichen Feiertagen gekippt werden. Und wer ein E-Auto fährt, braucht die grüne Umweltplakette künftig nicht mehr an die Windschutzscheibe zu kleben. So der Plan.
1: Fluch und Segen gleichzeitig. Das sind wohl TikTok, Instagram und Co. für Jugendliche. In einer neuen Studie sagen gut 80% der 14- bis 17-Jährigen, dass sie viel auf Social Media lernen. Mehr als 70% sagen aber auch, dass sie so von wichtigen Dingen abgelenkt werden. Die Koalition hat Tritt gefasst und wichtige Reformen auf den Weg gebracht. So hat Kanzler Merz die Arbeit seiner Regierung bei der traditionellen Sommerpressekonferenz in Berlin verteidigt. Dennoch kommen Schwarz-Rot und auch Merz selbst nicht aus dem Umfragetief. Dazu sagt Merz:
3: Mich ärgert das nicht, aber mich beschäftigt das. Und ich versuche auch, die Gründe festzustellen. Müssen wir besser kommunizieren? Müssen wir vielleicht auch unsere Politik überprüfen? Das tun wir ständig. Es hat sicherlich auch eine Erwartungshaltung in der Bevölkerung gegeben, die wir bis jetzt nicht erfüllt haben.
1: Die schlechten Werte sind für ihn aber auch Ansporn, so Merz weiter. Pünktlich zu den Sommerferien haben die Spritpreise nochmal angezogen. Laut ADAC kosten Diesel und Benzin im bundesweiten Schnitt jeweils knapp über 2 Euro pro Liter. Das liegt vor allem an den gestiegenen Ölpreisen, aber auch die bevorstehende Reisewelle mag eine Rolle spielen, heißt es vom ADAC. Jürgen Klopp wird womöglich schon nächste

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2: Es ist 5 vor 11, ich bin Silas Quiring, guten Abend. Perso und Reisepass sollen künftig online beantragt werden können. Unternehmen sollen von weniger Berichtspflichten profitieren. Die Bundesregierung hat ein großes Maßnahmenpaket zum Bürokratieabbau auf den Weg gebracht. Auch beim Arztbesuch soll Papier und Fax bald eine kleinere Rolle spielen. Überweisungen sollen zum Beispiel elektronisch ablaufen. Bundesdigitalminister Wildberger.
3: Wenn Sie teilweise Röntgenaufnahmen müssen, dann gibt es ja diese großen Umschläge. Wenn Sie ins Auto einsteigen, weil der so groß ist, setzen Sie sich drauf, dann haben Sie schon einen Knick. Also ist ja der Wahnsinn. Und das Schlimmste ist, teilweise läuft man dann noch mit so einem Stick rum, wo dann die Röntgenbilder gegebenenfalls drauf sind. Ist auch von der Sicherheit nicht so richtig gut. Also all diese Dinge gehen wir jetzt an und gehören der Vergangenheit an. Also ich finde das eine Riesenerleichterung.
2: Kanzler Merz hat die geplanten Einschnitte beim Unterhaltsvorschuss verteidigt. Der sei finanziell nicht mehr zu stemmen, so Merz bei der Sommerpressekonferenz in Berlin. Über die Pläne, den Unterhalt für 16- und 17-Jährige nicht mehr vorzustrecken, müsse aber noch geredet werden, so Merz. Jürgen Klopp wird womöglich schon kommende Woche offiziell als neuer Bundestrainer vorgestellt. Das berichtet der Kicker. Fabian Hoffmann hat die Einzelheiten.
4: Während die WM auf den Höhepunkt zusteuert, werden aktuell letzte Details geklärt. DFB-Präsident Neuendorf und Red Bull-Chef Minzlaff haben sich auf die Rahmenbedingungen geeinigt, denn Klopp ist ja aktuell noch bei Red Bull angestellt. Minzlaff und Klopp treffen sich am Rande des WM-Finales zu einem letzten Gespräch. Auch die obersten DFB-Gremien müssen noch zustimmen. Klopp soll als Nagelsmann-Nachfolger einen 4-Jahres-Vertrag bis zur WM 2030 bekommen. Das erste Mal würde er beim Nations League-Viererpack im Herbst an der Seitenlinie stehen.
2: Das Interesse an der Bundeswehr ist gestiegen. Sowohl bei der Zahl der Bewerber als auch bei den Neueinstellungen gab es im Juni ein deutliches Plus im Vergleich zum Juni im letzten Jahr. In den nächsten 10 Jahren soll die Bundeswehr ja um mehrere 10.000 Soldaten wachsen. Betrüger haben bei Calw im Schwarzwald eine Frau um Gold- und Silbermünzen in Millionenhöhe gebracht. Die Täter hatten sich als Polizisten ausgegeben und behauptet, die Frau müsse Wertsachen vor Einbrechern in Sicherheit bringen. Sie übergab eine Tasche mit den Münzen dann an einen Boten.
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1: Es ist 11:05. Ich bin Silas Quiring. Guten Abend. Das WM-Finale ist komplett. Spanien trifft am Sonntag auf Argentinien. Die Südamerikaner setzten sich im zweiten Halbfinale am Abend gegen England durch. Superstar Messi legte in der Schlussphase gleich 2 Treffer auf und drehte das Spiel damit zum 2:1 Endstand. Die Argentinier haben damit weiter die Chance, als erstes Team seit über 60 Jahren den Titel zu verteidigen. Jetzt ist also alles angerichtet fürs große Finale. Das Endspiel gegen Spanien steigt am Sonntagabend in New York, New Jersey, inklusive fulminanter Halftime-Show. Weniger Papierkram, mehr digital. Die Bundesregierung hat ein großes Maßnahmenpaket zum Bürokratieabbau auf den Weg gebracht. Bürgerinnen, Bürger und Unternehmen sollen dadurch um rund 600 Millionen Euro im Jahr entlastet werden. Fabian Hoffmann.
2: Unter anderem sollen beim Arzt Überweisungen künftig elektronisch werden. Die gelben oder rosa Zettel sollen wegfallen. Personalausweis und Reisepass sollen sich online beantragen lassen. Auch Unternehmen sollen weniger Aufwand haben. Zahlreiche Berichts- und Dokumentationspflichten entfallen. Außerdem soll das Lkw-Fahrverbot an bundesweit uneinheitlichen Feiertagen gekippt werden. Und wer ein E-Auto fährt, braucht die grüne Umweltplakette künftig nicht mehr an die Windschutzscheibe zu kleben. So der Plan.
1: Fluch und Segen gleichzeitig. Das sind wohl TikTok, Instagram und Co. für Jugendliche. In einer neuen Studie sagen gut 80% der 14- bis 17-Jährigen, dass sie viel auf Social Media lernen. Mehr als 70% sagen aber auch, dass sie so von wichtigen Dingen abgelenkt werden. Ein Social Media Verbot für bestimmte Altersgruppen sieht gut die Hälfte skeptisch. Knapp die Hälfte sagt aber auch, dass sie Generationen, die ohne Social Media aufgewachsen sind, beneiden. Weltuntergangsstimmung in Toronto. Der Rauch von schweren Waldbränden in der Region ist bis in die kanadische Millionenmetropole gezogen. Deswegen leuchtet der Himmel dort jetzt orange und Toronto hat die schlechteste Luftqualität weltweit. Die Behörden rufen die Bewohner auf, in ihren Wohnungen zu bleiben. Die Schufa speichert offenbar Millionen alte Verbraucherdaten, länger als bislang bekannt. Dafür nutzt die Auskunftei eine Art Schattendatenbank, das zeigen Recherchen unter anderem der Süddeutschen Zeitung. Die Schufa meint, alles rechtens, die Infos seien für Tests. Verbraucherschützer warnen aber vor möglichem Datenmissbrauch.
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1: Es ist 5:05. Ich bin Silas Quiring. Kurz konnten die Engländer träumen vom ersten WM-Finale seit 60 Jahren. Am Ende freut sich aber Argentinien. Die Südamerikaner entschieden das zweite Halbfinale am Abend mit 2:1 für sich. Vor allem in der ersten Hälfte herrschte aber eher noch Chancenflaute. Beide Teams beackerten sich gegenseitig. Kurz nach der Pause dann der Treffer für England. Dann drehte Argentinien aber Minute für Minute den Druck rauf, bis in der 85. der Ausgleich und in der Nachspielzeit der Siegtreffer fiel. Beide vorbereitet von Lionel Messi. Der trifft mit seiner Mannschaft also am Sonntag im Finale auf Spanien. Die Koalition hat Tritt gefasst und wichtige Reformen auf den Weg gebracht. So hat Kanzler Merz die Arbeit seiner Regierung bei der traditionellen Sommerpressekonferenz in Berlin verteidigt. Dennoch kommen Schwarz-Rot und auch Merz selbst nicht aus dem Umfragetief. Dazu sagt Merz:
2: Mich ärgert das nicht, aber mich beschäftigt das. Und ich versuche auch, die Gründe festzustellen. Müssen wir besser kommunizieren? Müssen wir vielleicht auch unsere Politik überprüfen? Das tun wir ständig. Es hat sicherlich auch eine Erwartungshaltung in der Bevölkerung gegeben, die wir bis jetzt nicht erfüllt haben.
1: Die schlechten Werte sind für ihn aber auch Ansporn, so Merz weiter. Mit einem neuen Maßnahmenpaket will die Bundesregierung der Bürokratie an den Kragen. Unter anderem sollen Gespräche mit dem Jobcenter künftig auch per Videocall möglich sein und E-Autofahrer brauchen die grüne Umweltplakette nicht mehr. Bundestag und Bundesrat müssen den Plänen noch zustimmen. Das Interesse an der Bundeswehr ist gestiegen. Sowohl bei der Zahl der Bewerber als auch bei den Neueinstellungen gab es im Juni ein deutliches Plus im Vergleich zum Juni im letzten Jahr. In den nächsten 10 Jahren soll die Bundeswehr ja um mehrere 10.000 Soldaten wachsen. Jürgen Klopp wird womöglich schon nächste Woche offiziell als neuer Bundestrainer vorgestellt. Laut Kicker laufen die Verhandlungen zwischen DFB und Klopps jetzigem Arbeitgeber Red Bull nach Plan. Klopp soll als Nagelsmann-Nachfolger einen 4-Jahres-Vertrag bis zur WM 2030 bekommen.
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2: Es ist 2:05, ich bin Silas Quiring. Das WM-Finale ist komplett. Spanien trifft am Sonntag auf Argentinien. Die Südamerikaner setzten sich im zweiten Halbfinale am Abend gegen England durch. Superstar Messi legte in der Schlussphase gleich 2 Treffer auf und drehte das Spiel damit zum 2:1 Endstand. Die Argentinier haben damit weiter die Chance, als erstes Team seit über 60 Jahren den Titel zu verteidigen. Jetzt ist also alles angerichtet fürs große Finale. Das Endspiel gegen Spanien steigt am Sonntagabend in New York, New Jersey, inklusive fulminanter Halftime-Show. Perso und Reisepass sollen künftig online beantragt werden können. Unternehmen sollen von weniger Berichtspflichten profitieren. Die Bundesregierung hat ein großes Maßnahmenpaket zum Bürokratieabbau auf den Weg gebracht. Auch beim Arztbesuch soll Papier und Fax bald eine kleinere Rolle spielen. Überweisungen sollen zum Beispiel elektronisch ablaufen. Bundesdigitalminister Wildberger.
3: Wenn Sie teilweise Röntgenaufnahmen müssen, dann gibt es ja diese großen Umschläge. Wenn Sie ins Auto einsteigen, weil der so groß ist, setzen Sie sich drauf, dann haben Sie schon einen Knick. Ist ja der Wahnsinn. Und das Schlimmste ist, teilweise läuft man da noch mit so einem Stick rum, wo dann die Röntgenbilder gegebenenfalls drauf sind. Ist auch von der Sicherheit nicht so richtig gut. Also all diese Dinge gehen wir jetzt an und gehören der Vergangenheit an. Also ich finde das eine Riesenerleichterung.
2: Fluch und Segen gleichzeitig. Das sind wohl TikTok, Instagram und Co. für Jugendliche. In einer neuen Studie sagen gut 80% der 14- bis 17-Jährigen, dass sie viel auf Social Media lernen. Mehr als 70% sagen aber auch, dass sie so von wichtigen Dingen abgelenkt werden. Die Schufa speichert offenbar Millionen alte Verbraucherdaten länger als bislang bekannt. Dafür nutzt die Auskunftei eine Art Schattendatenbank. Das zeigen Recherchen unter anderem der Süddeutschen Zeitung. Die Schufa meint, alles rechtens, die Infos seien für Tests. Verbraucherschützer warnen aber vor möglichem Datenmissbrauch. Pünktlich zu den Sommerferien haben die Spritpreise nochmal angezogen. Laut ADAC kosten Diesel und Benzin im bundesweiten Schnitt jeweils knapp über 2 Euro pro Liter. Das liegt vor allem an den gestiegenen Ölpreisen, aber auch die bevorstehende Reisewelle mag eine Rolle spielen, heißt es vom ADAC.
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